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0: Guten Morgen. Hier ist Energy Nürnberg. 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Geschäftsführer der Radio 106,9 MHz Nürnberg GmbH ist Olaf Hopp. Verkaufsleiter ist Florian Thierfelder. Programmverantwortlicher ist Kai Malzkummer. Und jetzt viel Spaß. 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
1: Im Studio Dirk Justus. Steuerhinterziehung soll künftig härter bestraft werden. Finanzminister Klingbeil und Justizministerin Hubig wollen die Höchststrafe von 10 auf 15 Jahre Gefängnis erhöhen. Und wer sich selbst anzeigt, soll in Zukunft nicht mehr ohne Strafe davonkommen. Wer sich angesichts der Hitzewellen im Sommer eine Klimaanlage für zu Hause kaufen will, sollte aufpassen. Bei Hitzewellen tauchen jede Menge Fake-Angebote im Netz auf, warnen Verbraucherschützer. Gerade die technischen Daten sollte man genau prüfen, vor allem bei verlockenden Werbeversprechen. Die US-Armee hat erneut den Iran angegriffen, das hat das Regionalkommando bestätigt. Laut iranischen Staatsmedien wurden dabei ein Flughafen und zwei Brücken getroffen. US-Präsident Trump hatte zuletzt mit noch mehr Angriffen auf den Iran gedroht, falls die Gespräche über ein Kriegsende und eine Nutzung der Straße von Hormuz scheitern. Jens Spahn ist Vater und das hat eine Diskussion losgetreten, denn das Kind von Spahn und seinem Mann ist von einer Leihmutter in den USA zur Welt gebracht worden. In Deutschland ist Leihmutterschaft verboten, auch weil Spahns Partei CDU gegen eine Aufweichung ist.
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1: Fliegender Wechsel. Daniel jetzt im Urlaub, jetzt bin ich wieder da und ich habe mir sagen lassen, 6 Punkte gilt es zu schlagen in dieser Woche. Heute vielleicht kein Problem für den Dennis. Guten Morgen.
2: Guten Morgen.
1: Hier kommt dein Zufallsgenerator und der checkt ab, mit welchem Buchstaben du zocken wirst.
0: D.
1: Wie Dora. Eine Stadt mit D.
2: Duisburg.
1: Ein Land.
2: Deutschland.
1: Das hast du in deinem Bart.
2: Duschstadt.
1: Ja, ein Souvenir.
2: Boah.
1: Wenn wir schon beim Thema sind.
2: Ein Deckel.
1: Ja, eine Sportart. Und da ist die Zeit leider vorbei. Dennis, das war gut, aber reicht nicht ganz für die Wochenführung. Für dich waren es 4 Punkte. Trotzdem Applaus. Mega.

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2: Im Studio Dirk Justus. Steuerhinterziehung soll künftig härter bestraft werden. Finanzminister Klingbeil und Justizministerin Hubig wollen die Höchststrafe von 10 auf 15 Jahre Gefängnis erhöhen. Und wer sich selbst anzeigt, soll in Zukunft nicht mehr ohne Strafe davonkommen. Wer sich angesichts der Hitzewellen im Sommer eine Klimaanlage für zu Hause kaufen will, sollte aufpassen. Bei Hitzewellen tauchen jede Menge Fake-Angebote im Netz auf, warnen Verbraucherschützer. Gerade die technischen Daten sollte man genau prüfen, vor allem bei verlockenden Werbeversprechen. Die US-Armee hat erneut den Iran angegriffen, das hat das Regionalkommando bestätigt. Laut iranischen Staatsmedien wurden dabei ein Flughafen und zwei Brücken getroffen. US-Präsident Trump hatte zuletzt mit noch mehr Angriffen auf den Iran gedroht, falls die Gespräche über ein Kriegsende und eine Nutzung der Straße von Hormuz scheitern. Jens Spahn ist Vater und das hat eine Diskussion losgetreten, denn das Kind von Spahn und seinem Mann ist von einer Leihmutter in den USA zur Welt gebracht worden. In Deutschland ist Leihmutterschaft verboten, auch weil Spahns Partei CDU gegen eine Aufweichung ist.
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0: Guten Morgen, ich bin wieder back.
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0: Aber wie es so oft im Leben ist, der eine kommt, die andere geht. Deswegen ist heute für Dana Ole am Start. Er hat eine Behauptung und wir alle können mitraten. Ist es Fakt oder eben Fake?
2: Genau, und ich behaupte, es gibt beim Golf eine Hole-in-One-Versicherung.
0: Ha. Gute Frage. Also ein Hole-in-One zu schlagen, das ist ja sowas wie ein Sechser im Lotto. Das
2: definitiv.
0: Habe ich zumindest mal beim Minigolf geschafft, aber beim Golfen noch nie so richtig. Die Frage ist eher, für was könnte diese Hole-in-One-Versicherung sein? Also das heißt, wenn man vielleicht ein Hole-in-One schlägt, dass man da noch eine Prämie kriegt oder so. Das könnte ich mir vorstellen. Ich sage jetzt einfach mal, dass es Fakt ist, ja.
2: Dann löse ich auf. Es gibt beim Golf eine Hole-in-One-Versicherung. Ist
0: Fakt.
2: Ja. Genau. Ist halt, wie gesagt, für den Fall, dass man wirklich mit einem Schlag das Loch trifft. Weil dann ist nämlich das Ding, man muss im Golfclub eine große Runde schmeißen.
0: Okay.
2: Und das übernimmt dann halt für dich die Versicherung.
0: Okay. Da ist beim Minigolf ein bisschen einfacher.
2: Ja, wahrscheinlich.

Schön, dass ihr dabei seid. Guten Morgen und jetzt viel Spaß mit unserem Soundcheck kommt heute von Lavinia zusammen mit Ellie Oaks und heißt Reasons. Und diese Kombination, die funktioniert ganz gut. Also, was einmal schon funktioniert hat, wird wahrscheinlich ein zweites Mal noch besser funktionieren. Denn mit Borderline haben sie schon über 180 Millionen Streams eingesammelt. Und jetzt legen die beiden eben nach, schnappen sich eine legendäre Streichmelodie, hauen ein paar Beats drunter und rausgekommen ist eine geile Sommernummer, die heute irgendwie perfekt auch in den Tag reinpasst. Hört ihr schon im Hintergrund? Kennt ihr alle. Ne? Jetzt viel Spaß hier bei Energy. Immer die besten neuen Hits mit Reasons von Lavinia und Ellie Oaks.

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3: Guten Morgen. Bei einem riesigen Waldbrand in Mecklenburg-Vorpommern, der momentan herrscht, helfen jetzt auch Einsatzkräfte hier aus unserer Region mit. Gestern Nacht sind Feuerwehrleute aus dem Nürnberger Land, Erlangen-Höchstadt, Fürth und Ansbach losgefahren. Mit 37 Einsatzkräften, 16 Fahrzeugen und natürlich auch jeder Menge Ausrüstung. Und vor Ort kämpfen sie jetzt gegen ein Feuer, das sich schon auf über 340 Hektar ausgebreitet hat. Dann soll ja ab dem nächsten Jahr die Zuckersteuer für Getränke angehoben werden. Unsere Bundesgesundheitsministerin Waken hat jetzt schon mal verraten, was das so an Kohle bringen soll. Beim Redaktionsnetzwerk Deutschland sagt sie so circa 640 Millionen Euro. Ab 5% Zucker im Getränk gehen 26 Cent Steuern den Liter ab. Ab 8% Zucker sind schon 32 Cent. Und dann kommen im nächsten Jahr mal wieder neue Emojis und da gibt's online bei der zuständigen Kommission jetzt schon erste Infos zu. Es sollen unter anderem so Sachen kommen wie ein Radiergummi, der Monarchfalter und auch die Gewürzgurke. Denn bis jetzt gibt's ja nur eine normale Gurke, aber das hat einigen Leuten wohl nicht ausgereicht.
0: Verkehr.
3: Yes, das sieht gut aus, so können wir es lassen. Die Straßen sind frei für euch.
0: Blitzer.
3: Da habe ich gerade noch keinen, das kann sich aber ganz schnell ändern. Zum Beispiel durch euch. Wenn ihr einen Blitzer entdeckt habt, dann klingelt doch einfach mal ganz kurz durch. 0800 800 1069. Gute Fahrt.
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2: Heute gibt's ein Cocktail zum Frühstück. Könnte man fast vermuten, beispielsweise im Zombie, da ist ja alles drin, weil wettertechnisch ist heute auch alles dabei. Die letzten Regenfälle aus der Nacht, die ziehen gerade ab. Dann wird's am Vormittag eigentlich noch recht sonnig und vor allen Dingen schwül bei 28 Grad. Aber schon am Nachmittag, da kippt's dann schon wieder und da kann schon der eine oder andere Schauer oder sogar das Gewitter dabei sein. Wochenende eher durchwachsen, ja. Morgen noch mehr Sonne, Sonntag katastrophal mit ganz viel Regen.
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macht mal, es rein geht's in den Freitag. Ey, schön, dass ihr dabei seid. Guten Morgen und es wird ein spannendes Wochenende werden, denn die Fußball-Weltmeisterschaft neigt sich dem Ende zu, am Sonntag das große Finale. Ihr wollt es anschauen, habt aber keine Ahnung von Fußball? Kein Problem. Ich habe gleich die besten Sätze für euch, damit ihr beim Public Viewing oder wo auch immer richtig glänzt.

Wir sind zwar schon lange draußen, aber ich freue mich aufs Wochenende. Erstmal herzlich willkommen an diesem Freitag. Ihr seid genau richtig, hier ist Energy. Immer die besten neuen Hits. Es geht natürlich um das Finale der Fußball-Weltmeisterschaft. Krass, das war ja die größte WM, die längste WM mit den meisten Nationen etc. Und jetzt ist diese WM 2026 auch schon wiederum am Samstag, also morgen. Erstmal das Spiel um Platz 3, England gegen Frankreich. Und dann am Sonntag natürlich das große Finale, Spanien gegen Argentinien. Ihr könnt gerne mal auf Instagram gehen und euch mal durch die Reels durchklicken. Da gibt es ein Video und da habe ich eine Prognose schon vor mehreren Wochen abgegeben, wer denn Weltmeister wird. Und sagen wir es mal so, ich liege gar nicht mal so schlecht. Und womit ihr da draußen immer richtig liegt, ist mit den richtigen Sätzen. Ich weiß, Fußball ist so eine Sache für sich. Man hat sich jetzt über die letzten Wochen so ein bisschen dran gewöhnt, aber so hundertprozentig für diejenigen unter euch, die sich jetzt nicht so hundertprozentig mit Fußball befassen, ist das immer noch eine Sache für sich. Deswegen habe ich heute, dachte mir, zum WM-Finale ein paar wichtige Sätze, die man einfach so droppen kann beim Spiel, beim großen Finale. Wie zum Beispiel der Satz, 11 Männer, aber kein Team. Geht immer, kann man immer sagen, vor allen Dingen zu unserer Nationalmannschaft. Ja. Dann Klassiker ist natürlich, das Runde muss ins Eckige. Kann man auch jederzeit bringen. Und wenn man ein bisschen unzufrieden ist bezüglich dem Spielverlauf und sagt, ah, irgendwie ist es gerade ein bisschen langweilig, kann man immer sagen, dem Spiel fehlt das Tempo. Super Satz, kann man immer bringen. Oder einfach mal zwischendrin, wenn alle so ein bisschen konzentriert sind, Schiri, Schiri. Auch das funktioniert wunderbar. In diesem Sinne, ein wunderschönes Fußball-WM-Wochenende euch.

0: Guten Morgen, jetzt gibt's eigentlich nur richtig oder falsch.
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0: In der Ole-Edition könnte man sagen, Dana ist ja im Urlaub, deswegen kommen die Behauptungen in nächster Zeit erstmal von Ole. Ich bin gespannt, was hast du?
2: Ich behaupte, wenn man mit seinen Haustieren ins Ausland in den Urlaub fährt, dann darf man nur 5 Tiere mitnehmen.
0: Oh, das kann ich mir vorstellen. Also ich habe ja selbst keine Haustiere. Mhm. Und ich würde es jetzt auch dem Haustier nicht antun, generell ins Flugzeug einzusteigen. Also egal, ob ich ihn jetzt vorne im Fußraum mitnehme oder eben abstellen müsste im Frachtraum. Dementsprechend kann ich mir durchaus vorstellen, dass es dort schon eine Obergrenze gibt, weil wenn ich sage, okay, ich würde meinen Affen mitnehmen, mein Pferd, mein Hund und meine Katze, ja, da wäre der Frachtraum relativ schnell voll. Dementsprechend sage ich, das ist Fakt, es gibt eine Obergrenze.
2: Okay, dann löse ich mal aus. Wenn man mit seinen Haustieren ins Ausland in den Urlaub fährt, dann darf man nur 5 Tiere mitnehmen, ist
1: Fakt.
2: Siehst du? Da liegst du ganz genau richtig. Ja. Das sind nämlich neue EU-Regeln, die jetzt festgelegt wurden. Gilt für Hund, Katzen und auch ganz besonders für Frettchen zum Beispiel. Also. Ist jetzt einfach eine neue Regel.
0: Ja. Vielleicht nehme ich irgendwann mal den Marder mit, der mir vor kurzem das Auto zusammengebissen hat.

0: Guten Morgen an diesem Freitag. Nächstes Jahr wird euer Chat revolutioniert. Denn nächstes Jahr kommen alle Jahre wieder neue Emojis raus. Und online gibt es bei den zuständigen Kommissionen jetzt schon die ersten Infos dazu. Es sollen unter anderem so Sachen kommen wie ein Meteor, ein Radiergummi, ein Monarchfalter, was auch immer das sein mag, und die Gewürzgurke. Denn es gibt momentan nur normale Gurken und da haben sich wohl einige Leute beschwert. Darf ich auch Beschwerde einreichen? Wir brauchen endlich mal den Leberkass-Emoji. Wäre mir ganz wichtig.
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9: Es ist gleich 6:30. Guten Morgen.
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3: Damit ihr heute Morgen up-to-date seid, hat Laurenz die wichtigsten Infos für euch.
4: Guten Morgen. Ja, gestern hatten wir richtig hohen Besuch hier bei uns in Nürnberg. Da war nämlich Hollywood-Star Keanu Reeves zu Gast. Er hat seine Partnerin Alexandra Grant zur Eröffnung ihrer ersten Einzelausstellung in Deutschland begleitet. Und zwar im Neuen Museum. Die beiden wurden dort von Gästen mit Applaus empfangen und haben ganz entspannt zusammen die Ausstellung eröffnet. Dann will der Sozialflügel der CDU, dass die neue Regel mit dem Attest ab dem ersten Tag krank nicht kommt. Bei den Funke-Zeitungen wird gesagt, das ist ein Fehler gewesen, sowas machen zu wollen. Da müsste man zugeben, dass man sich verrannt hat. Zuletzt haben ja auch immer wieder Arztpraxen kritisiert, dass man mit so einer Regel deutlich mehr zu tun haben würde. Denn es soll ja auch gleichzeitig die telefonische Krankschreibung wegfallen. Dann geht am Wochenende jetzt ja die Fußball-WM zu Ende. Morgen haben wir erstmal das Spiel um Platz 3 zwischen Frankreich und England. Und dann übermorgen Abend gibt es das große Finale zwischen Spanien und Argentinien. Das Besondere ist, da gibt es zum allerersten Mal auch eine Halbzeitshow, ein bisschen so wie beim American Football. Und da treten dann haufenweise Energy-Stars auf. Shakira, Madonna, BTS und Justin Bieber ist auch noch mit dabei. Und gerade weil das so eine krasse Show werden soll, könnte die Halbzeit einfach doppelt so lang werden. Also eine halbe Stunde.
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4: Yes, das sieht gut aus. So können wir es lassen. Die Straßen sind frei für euch.
2: Blitzer.
4: Da habe ich gerade noch keinen. Das kann sich aber ganz schnell ändern. Zum Beispiel durch euch. Wenn ihr einen Blitzer entdeckt habt, dann klingelt doch einfach mal ganz kurz durch. 0800 800 1069. Gute Fahrt.
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5: Was darf's denn sein? Also ich kann euch sagen, es ist im Endeffekt alles dabei. Nicht nur heute, sondern auch in den nächsten Tagen. Fangen wir erstmal so an. Heute Morgen, letzte Regenfälle aus der Nacht. Ade, ciao, 40. Aber im Laufe des Tages kommt dann immer mehr die Sonne heraus. 28 Grad wird recht schwül werden. Hingegen ist am Nachmittag dann schon wieder, ich weiß nicht, katastrophal schon fast wird. Denn es ziehen immer wieder Schauer, teilweise auch Gewitter durch. Es wird durchaus ungemütlich werden. Wochenende dann auch eher durchwachsen. Morgen vielleicht der bessere Tag mit mehr Sonnenschein und am Sonntag Katastrophe. Ganz viel Regen.
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Hey, paar Stunden noch und dann geht's ab ins Wochenende. Erstmal guten Morgen an diesem Freitag. Jetzt mit Energy Superstar Bebe Rexha. Die hat sich einfach einen 90er Club-Hit geschnappt, also Insomnia, und daraus ihre Version gemacht, New Religion. Und das war nicht nur in den 90ern Party-Song, sondern auch in der heutigen Zeit. Gestern hatte sie ein Konzert in London und da sollten eigentlich die Leute sitzen, aber bei dem Song sind sie alle aufgestanden. Kann ich nachvollziehen. Hier ist sie bei Energy. Immer die besten neuen Hits. 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
1: Guten Morgen, ich bin heiß auf das WM-Finale am Sonntag. Und jetzt kommt's, die Halbzeitpause soll auf 30 Minuten verlängert werden, damit die riesige Halbzeitshow mit Madonna, Shakira, Justin Bieber da überhaupt reinpasst. Es sind ja noch viele, viele mehr. Damit würde FIFA-Boss Infantino die bisher heiligen 15 Minuten kippen. Hat wenigstens den Vorteil für die Fans im Stadion. Endlich reicht die Zeit in der Pause nicht nur für den Weg zum Bierstand, sondern auch zum Hotdog-Stand. Aber soll der Geiz. Macht doch gleich ein Coachella-Festival, das in der Pause dann für 15 Minuten Fußball unterbrochen wird. Ey, 30 Minuten Halbzeitpause heißt ja dann auch, Justin Bieber, Madonna müssen nach 23 Minuten einen Hydration Break einlegen, oder? Schönes Wochenende. Daily Flow, Flo Kerschner.

und die kommen heute Morgen weitestgehend von der Schule. Jetzt werdet ihr sagen, ey Mönch, bist du wahnsinnig. Was soll es Positives an der Schule geben? Naja, euch gibt's da draußen. Denn für alle, die gerade fürs Abi büffeln, ich habe gute Nachrichten. Noch nie haben so viele Schülerinnen und Schüler ihr Abitur mit Bestnote geschafft. Immer mehr schließen mit einer 1 vor dem Komma oder sogar mit der Traumnote 1,0 ab. Das heißt so viel wie, die Menschheit wird immer intelligenter. Ja, das ist ja großartig und gute Nachrichten für euch natürlich, für alle, die ja vielleicht weiter studieren möchten und so. Also mit einer 1 im Abi stehen die Chancen verdammt gut, dass man dann einen richtig geilen Studienplatz bekommt. Und für alle, bei denen noch die eine oder andere Abi-Prüfung ansteht, toi toi toi, drückt euch die Daumen und alles Gute.

0: Guten Morgen an diesem Freitag. Ja, Fußball geht wohl durch den Magen. Lieferando hat jetzt eine Statistik rausgehauen zum Thema Essen und Trinken während der WM. Was haben wir während der WM so bestellt? Bei den Getränken deutschlandweit vor allem Cola und Fanta ganz vorne mit dabei. In München, lustigerweise Fun Fact, das Augustinerbier auf Platz 1. Total irre. In Hamburg Mango Lassi. Mag ich ehrlich gesagt gar nicht, also bestelle ich noch nicht mal beim Chinesen. Und die Nachfrage generell auf Bestellungen nach Mitternacht ist selbstverständlich extrem gestiegen. Also das heißt, die meisten von uns haben auch nach 0 Uhr bestellt. Und dann vor allem der Doppel-Cheeseburger, der ist nämlich am beliebtesten bei uns gewesen. Total irre. Ich habe jetzt während der WM eigentlich keinen einzigen Burger bestellt. Aber gut, war ja die WM in den USA. Deswegen passen auch die Beilagen auf Platz 1. Waren natürlich die klassischen Pommes, aber auch ein großer Anstieg. Und das passt auch zu USA. Die Chicken Wings. Immer mehr Chicken Wings wurden bestellt. Gut, Riesenanstieg bei den Chicken Wings. Ich kann es verstehen. Das ist ja hinsichtlich unserer Fußballnationalmannschaft ja schon Art Frustessen, oder?
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0: Kurz vor 7.
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9: Guten Morgen. Bei einem riesigen Waldbrand in Mecklenburg-Vorpommern, der momentan herrscht, helfen jetzt auch Einsatzkräfte hier aus unserer Region mit. Gestern Nacht sind Feuerwehrleute aus dem Nürnberger Land, Erlangen-Höchstadt, Fürth und Ansbach losgefahren. Mit 37 Einsatzkräften, 16 Fahrzeugen und natürlich auch jeder Menge Ausrüstung. Und vor Ort kämpfen sie jetzt gegen ein Feuer, das sich schon auf über 340 Hektar ausgebreitet hat. Dann soll ja ab dem nächsten Jahr die Zuckersteuer für Getränke angehoben werden. Unsere Bundesgesundheitsministerin Waken hat jetzt schon mal verraten, was das so an Kohle bringen soll. Beim Redaktionsnetzwerk Deutschland sagt sie so circa 640 Millionen Euro. Ab 5% Zucker im Getränk gehen 26 Cent Steuern den Liter ab. Ab 8% Zucker sind schon 32 Cent. Und dann kommen im nächsten Jahr mal wieder neue Emojis und da gibt's online bei der zuständigen Kommission jetzt schon erste Infos zu. Es sollen unter anderem so Sachen kommen wie ein Radiergummi, der Monarchfalter und auch die Gewürzgurke. Denn bis jetzt gibt's ja nur eine normale Gurke, aber das hat einigen Leuten wohl nicht ausgereicht.
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9: Yes, das sieht gut aus, so können wir es lassen. Die Straßen sind frei für euch.
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9: Da habe ich gerade noch keinen, das kann sich aber ganz schnell ändern. Zum Beispiel durch euch. Wenn ihr einen Blitzer entdeckt habt, dann klingelt doch einfach mal ganz kurz durch. 0800 800 1069. Gute Fahrt.
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11: Haltet mich für verrückt, aber ich bin noch nicht im Alter für Regenschirme. Ich bin noch nicht im Regenschirmalter. Das heißt, also, wenn es regnen sollte, gut, dann werde ich nass. Da bin ich ein ganzer Mann. Da bin ich einfach noch jung geblieben. Wobei das mit dem Regenschirm ist heute gar keine schlechte Idee. Warum? Weil zwar jetzt mittlerweile die Regenfälle und Regenschauer aus der Nacht langsam abziehen. Auch am Vormittag kommt immer mehr die Sonne raus. Wird recht schwül werden. 28 Grad. Aber gegen Nachmittag, da bricht dann schon wieder das eine oder andere in sich zusammen. Heißt, es ziehen Schauer und immer wieder Gewitter durch. Auch das Wochenende ist ein Regenschirm gar nicht mal so verkehrt. Am Samstag vielleicht noch der bessere Tag. Da kommt immer mehr die Sonne heraus. Aber am Sonntag, ja, da wird es ungemütlich. Sehr regnerisch.
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Finale. Oh, erstmal herzlich willkommen an diesem Freitag. Es ist nicht nur Finale in dieser Arbeitswoche, nein, es ist ja auch Finale der Fußball-Weltmeisterschaft. Am Sonntag ist es endlich soweit. Ihr wollt das Spiel gucken, habt aber keine Ahnung. Kein Problem, ich bin ja da für euch. Die besten Tipps, wie ihr da so richtig glänzt und euch ja nicht blamiert, habe ich gleich für euch.

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Jetzt am Wochenende geht die Fußball-WM zu Ende und somit herzlich willkommen an diesem Freitag. Hier ist Energy, immer die besten neuen Hits. Morgen haben wir erstmal das Spiel um Platz 3 zwischen Frankreich und England und dann übermorgen, sprich am Sonntag, gibt es am Abend das große Finale zwischen Spanien und Argentinien. Das Besondere, es gibt zum ersten Mal eine Halbzeitshow beim Fußball, also so ähnlich wie halt beim American Football, und diesmal treten richtig geile Energy-Stars auf. Shakira, Madonna, die K-Pop-Band, BTS und auch Justin Bieber wird dabei sein. So eine richtig krasse Show werden. Ich bin sehr gespannt, ob das König Fußball auch so umsetzen kann. Und apropos König Fußball, schaut ihr das Spiel? Ja? Habt aber gar keine Ahnung? Kein Problem. Ich habe hier ein paar Sätze, die ihr beispielsweise beim Public Viewing droppen könnt, damit keiner mitbekommt, dass ihr so richtig Fußball uninteressiert seid. So, der erste Satz ist erstmal ganz easy zum Einstieg. Guter Ball. Einfach das Droppen, guter Ball, funktioniert in der Regel immer. Dann, um sich auch ein bisschen selbst in dieses Spiel reinzubringen, könnte man jederzeit sagen, ach, den hätte ich sogar reinbekommen. Den hätte ich reinbekommen. Was auch immer super funktioniert ist, und das ist aber dann schon ein bisschen spezifischer, man muss auch den Rückraum bespielen. Auch ein sehr, sehr schöner Satz und einer der besten Sätze, die man weitestgehend immer bringen kann, wenn ein Pass gespielt wird. Und zwar, gute Ballannahme. Gute Ballannahme könnt ihr jederzeit droppen. Das könnt ihr eigentlich 90 Minuten durchgehend sagen. Und dann wünsche ich euch auf jeden Fall mit diesen Sätzen ein wunderbares WM-Finale an diesem Wochenende.

0: Finale. Oh, Finale. Oh, letzte Chance, die 6 Punkte zu knacken, hat heute Morgen die Verena. Guten Morgen.
1: Morgen.
0: Na, schon Pläne fürs Wochenende?
1: Ja.
0: Ja, was steht an?
1: Kindergeburtstag feiern.
0: Der Kindergeburtstag. Wer hat Geburtstag, wie alt und was ist geplant?
1: Meine Zwillinge werden 12 und es wird eine Zeltübernachtung.
0: Wow, das ist ja richtig spannend. Aber hast du nicht eine Sache vergessen am Wochenende? Fußball, Weltmeisterschaft, Finale. Gibt es ein Public Viewing im Zelt?
1: Wahrscheinlich.
0: Perfekt, dann seid ihr ja bestens vorbereitet. Dann wünsche ich euch jetzt an dieser Stelle schon mal ein wunderbares Wochenende. Ganz viel Spaß auf dem Geburtstag und vor allen Dingen jetzt ganz viel Erfolg bei Stadtland Energy. Wir schmeißen für dich den Zufallsgenerator an und der entscheidet, mit welchem Buchstaben du zocken wirst. K. Wie Konrad. Eine Stadt mit K.
1: Karlsruhe.
0: Ein Land.
1: Kambodscha.
0: Dein Lieblingsessen.
1: Karamell,
0: das
1: Schokolade.
0: Das machst du heute Abend.
1: Kino gehen.
0: Ein Elektrogerät.
1: Weiter.
0: Ein Gewürz.
1: Weiter.
0: Ein Beruf.
1: Kanalarbeiter.
0: Das benutzt du beim Grillen.
1: Kneifzange.
0: Das brauchst du für die Haare.
1: Ein Kamm.
0: Ja, den Kamm, den nehmen wir noch mit. Und mit dem Kamm, bei dem kannst du dich heute Morgen bedanken, gewinnst du. Du bist unsere Wochensiegerin. 7 Punkte. Glückwunsch.
1: Cool, super, danke.
0: Sau stark, Verena. Herzlichen Glückwunsch. Hammer, hammer.
1: Cool.
0: Und wenn ihr auch mal Wochensiegerin oder Wochensieger sein wollt, dann ruft gerne an 0800 800 1069 und sichert euch euren Startplatz bei Stadtland Energy.

0: Guten Morgen, Finale. Oh, Finale. Oh.
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0: Nicht nur Finale bei der Fußballweltmeisterschaft am Sonntag, das große Finale Spanien gegen Argentinien, sondern auch leider Finale bei unserem Energy WM Wahnsinn. Wenn ihr euch angemeldet habt auf energy.de, habt ihr die Möglichkeit auf ein richtig geiles Paket. Und zwar bringen wir euch quasi das Public Viewing nach Hause. Und zwar for free. Und zwar haben wir dabei erstmal einen 65 Zoll Fernseher, Smart TV wohlgemerkt. Außerdem gibt es Getränke und Snacks von Edeka Schuler und natürlich leckeres Grillfleisch von der Metzgerei Walk. Alles das for free, einfach so auf unseren Nacken. Wir tun nicht lang rum. Das letzte WM-Paket 2026 von Energy geht raus an die Lisa!
2: Juhu, hallo!
0: Schönen guten Morgen, Lisa, für wen machst du das Paket klar? Mit wem schaust du?
2: Ich genieße es mit meinen Kindern, meinem Mann und meinen besten Freundinnen.
0: Hast du vollkommen recht. Schau dir überhaupt die WM oder beziehungsweise das Finale?
2: Ja, also meine Kinder bestimmt, aber ich habe eigentlich gedacht, wir räumen weiter. Ich bin wirklich draußen, ich schaue es mir nimmer. Aber meine Kinder, die verfolgen es natürlich.
0: Großartig, da kann man sich ja dazusetzen und trotzdem Spaß haben. Ich habe ja gerade eben aufgezählt, das WM-Paket ist prall gefüllt. Was muss auf jeden Fall drin sein? Auf was freut ihr euch am meisten?
2: Chips brauchen wir brauchen Cola, wir brauchen Fanta für die Kinder. Ja. Das ist so ein Klassiker, Salzstangen müssen auch dabei sein.
0: Mega, und das ist alles dabei. Dann ganz viel Spaß beim WM-Gucken und halt dich bereit, wir kommen bald mit dem Auto vorbei und fahren dir das alles vor die Tür.
2: Ja, klasse, super.
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4: In wenigen Minuten ist es 7:30.
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3: Guten Morgen. Falls ihr heute oder am Wochenende zum kleinen Dutzendteich wollt, geht da mal lieber nicht ins Wasser. Da haben sich nämlich gerade wieder giftige Blaualgen ausgebreitet. Die können Hautreizungen verursachen und sind auch für Hunde gefährlich. Warnschilder stehen aber auch schon vor Ort. Und dann sind es jetzt nur noch 2 Wochen, dann ist bei vielen die Steuererklärung fällig. Isabel Pohlmann ist von der Stiftung Warentest und die sagt, das kann sich auch für diejenigen lohnen, die keine Abgabepflicht haben.
4: Denn häufig ist schon eine satte Erstattung drin. Also im Schnitt brachte die Steuererklärung zuletzt so rund 1170 Euro zurück im Jahr. Und das ist natürlich dann doch ein ganz schöner Stundenlohn für die Arbeit am PC mit der Steuererklärung.
3: Und inzwischen gibt es ja auch viele Apps oder Online-Portale, die das für einen machen. Teilweise sogar auch kostenlos. Und dann geht jetzt ja am Wochenende die Fußball-WM zu Ende. Morgen haben wir erstmal das Spiel um Platz 3 zwischen Frankreich und England. Und dann übermorgen Abend gibt es das große Finale zwischen Spanien und Argentinien. Das Besondere ist, da gibt es dann zum allerersten Mal auch eine Halbzeitshow, wie beim American Football. Und da treten dann haufenweise Energy-Stars auf. Shakira ist da, Madonna, BTS und auch Justin Bieber ist mit dabei. Und gerade weil das so eine krasse Show werden soll, könnte die Halbzeit einfach doppelt so lang werden wie sonst, also eine halbe Stunde.
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3: Da habe ich doch was. Und zwar von der A3 Würzburg Richtung Nürnberg zwischen Schlüsselfeld und Höchstadt Nord. Da gibt es gerade 2 Kilometer Stau, da hat es nämlich gekracht. Und dann noch zwischen der Überleitung Fürth West und Zürndorfer Brücke in Fürth. Da liegen Gegenstände auf der Fahrbahn. Also seid ihr bitte besonders aufmerksam.
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3: Da gibt's gerade noch keine. Wenn ihr aber schon einen entdeckt habt, dann klingelt doch einfach mal durch. Ganz einfach unter der kostenlosen Studio-Hotline. Das ist die 0800 800 1069. Gute Fahrt.
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2: Ich persönlich trage sie nicht. Ich finde das nicht mehr so zeitgemäß. Flipflops sind vielleicht in diesen Tagen aber gar nicht mal so verkehrt, weil Flipflops kann man sowohl im Sommer tragen, wenn die Sonne scheint, als auch wenn es regnet, weil die saugen sich ja nicht so viel mit Wasser voll. Worauf will ich hinaus? Naja, momentan ist es weitestgehend trocken. Die Regenfälle aus der Nacht, die ziehen langsam ab. Am Vormittag kommt auch immer mehr die Sonne raus, wird recht schwül werden. 28 Grad sind heute drin. Aber am Nachmittag, da haut es dann schon wieder runter. Da sind dann Schauer und Gewitter zum Teil dabei. Wochenende auch eher durchwachsen. Morgen mehr Sonnenschein, Sonntag dann eher mehr Regen.
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geht's in diesem Freitag ein paar Stunden noch und dann ist schon wieder Wochenende. Guten Morgen, jetzt mit BTS. Das K-Pop schon seit ein paar Jahren funktioniert, das haben wir ja alle mitbekommen. Aber BTS haben nochmal das Game komplett umgedreht, denn physische Alben, vor allem CDs, die sind mittlerweile sehr beliebt und werden auch wieder sehr gerne gekauft. Eben auch diese Nummer hier, Swim by Energy. 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

0: Guten Morgen. Jetzt mal Hand aufs Herz. Wie lange haltet ihr durch, Party zu machen? 1, 2 Tage? Ach, 6 Tage. Ja gut, dann habe ich das Richtige für euch.
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0: Es ist nicht nur das größte, sondern vor allen Dingen auch das längste Festival, was wir aufgelistet haben in unserem Energy Festival

Ich kann direkt weitermachen, weil 21 Pilots sind dabei. Es sind Florence in the Machine dabei, aber auch ein paar deutsche Acts, wie zum Beispiel Icky Mel und Chiago. Und genau das geben wir euch kostenlos. Wir haben die Festivalpässe für euch und die könnt ihr ganz einfach klar machen, indem ihr euch einfach nur die neue Energy-App runterladet, euch kurz anmeldet und dann seid ihr auf dem Sigget 2026 mit am Start.

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1: Langeweile an diesem Wochenende. Nein, nein, nein, das wird nicht geduldet. Denn jetzt haben wir die besten Tipps für euch. Und wie wär's denn mal wieder mit Shoppen? Aber Shoppen nachhaltig und Shoppen auch ein bisschen günstiger. Und dazu habt ihr das komplette Wochenende noch die Möglichkeit dazu beim Vintage Pop-Up im Café Frau Elster. Jeden Tag ab 12 Uhr könnt ihr da einfach vorbeischauen, also jetzt heute, morgen und übermorgen. Und einfach so ein bisschen rumstöbern. Im Fokus stehen Kleidung, Schuhe, Accessoires, aber auch Brettspiele und Bücher. Und gerade in diesen Bereichen gibt es eine ganz, ganz große Auswahl. Ihr habt auch die Möglichkeit, vielleicht auch eine Vintage-Tasche zu schießen, was ja momentan modetechnisch ganz vorne mit dabei ist. Wie gesagt, das ganze Wochenende bei Café Frau Elster zu freien Eintritt und danach gibt es ja sowieso noch ein Cappuccino oder ein Aperol Spritz oder ein Stück Kuchen oder was ihr wollt. Aber wenn ihr es ein bisschen lauter braucht, ein bisschen musikalischer, dann geht's bei uns in Nürnberg an diesem Wochenende um ihn hier. Richtig, den King of Pop, Michael Jackson. Eine große Party findet in Nürnberg statt. Besser gesagt im Mach 1. Da gibt es nämlich momentan eine Clubtour und die machen eben halt bei uns in Nürnberg. Und da könnt ihr die größten Hits live von Michael Jackson mitsingen, live hören. Also es ist eine Mischung aus Konzertfeeling, Party und Nostalgie pur. Das Ganze findet morgen im Mach 1 statt. Vielleicht auch das Richtige, um abzudancen. Ich wollte immer einen Moonwalk können, aber ich habe es nicht hingekriegt und jetzt mittlerweile bin ich zu gebrechlich. 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

0: Guten Morgen. Bei Filmempfehlungen, da scheiden sich so ein bisschen die Geister. Außer es geht um Disney-Filme.
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0: Da kann man sagen, die sind eigentlich immer stabil und immer schön. Mir wurde nahegelegt, mir Rapunzel neu verföhnt anzuschauen, weil der Prinz, der da mitspielt, hat anscheinend einen ähnlichen Blick wie ich drauf. Alleine aus diesem Grund werde ich mir den Film auf jeden Fall reinziehen, weil ich habe selten gehört, dass ich einer Zeichentrickfigur sehr nahe stehe bzw. ähnlich sehe. Und wenn ihr nicht nur den Film sehen wollt, sondern vor allen Dingen die geile Musik, und dafür ist ja Disney auch bekannt, dann seid ihr bei unserem Stream of the Week Disney Hits genau richtig.

0: sehe schon kommen, ja. Am Schluss gefällt mir Rapunzel neu verföhnt richtig gut. Das wird dann mein neuer Lieblingsfilm werden. Und dazu läuft dann das nächste halbe Jahr der Energy Stream of the Week Disney Hits komplett durch. 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
10: Guten Morgen. Ja, gestern hatten wir richtig hohen Besuch hier bei uns in Nürnberg. Da war nämlich Hollywood-Star Keanu Reeves zu Gast. Er hat seine Partnerin Alexandra Grant zur Eröffnung ihrer ersten Einzelausstellung in Deutschland begleitet. Und zwar im Neuen Museum. Die beiden wurden dort von Gästen mit Applaus empfangen und haben ganz entspannt zusammen die Ausstellung eröffnet. Dann will der Sozialflügel der CDU, dass die neue Regel mit dem Attest ab dem ersten Tag krank nicht kommt. Bei den Funke-Zeitungen wird gesagt, das ist ein Fehler gewesen, sowas machen zu wollen. Da müsste man zugeben, dass man sich verrannt hat. Zuletzt haben ja auch immer wieder Arztpraxen kritisiert, dass man mit so einer Regel deutlich mehr zu tun haben würde. Denn es soll ja auch gleichzeitig die telefonische Krankschreibung wegfallen. Dann geht am Wochenende jetzt ja die Fußball-WM zu Ende. Morgen haben wir erstmal das Spiel um Platz 3 zwischen Frankreich und England. Und dann übermorgen Abend gibt es das große Finale zwischen Spanien und Argentinien. Das Besondere ist, da gibt es zum allerersten Mal auch eine Halbzeitshow, ein bisschen so wie beim American Football. Und da treten dann haufenweise Energy-Stars auf. Shakira, Madonna, BTS und Justin Bieber ist auch noch mit dabei. Und gerade weil das so eine krasse Show werden soll, könnte die Halbzeit einfach doppelt so lang werden. Also eine halbe Stunde.
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10: Zeit für einen ganz kurzen Blick auf unsere Straßen. Habe ich einmal was von der A3 für euch. Würzburg Richtung Nürnberg zwischen Schlüsselfeld und Höchstadt Nord. Da staut es sich gerade auf 4 Kilometer nach dem Unten.
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10: Nö, da gibt es bisher noch keinen. Wenn ihr aber einen entdeckt habt, dann lasst uns das auch gerne wissen und meldet euch über WhatsApp zum Beispiel. Da könnt ihr uns ganz easy erreichen unter 0176 1069 und 4 mal die 8. Und am meisten freuen wir uns natürlich über Sprachnachrichten. Ist auch ganz klar. Also bis dahin, habt eine gute Fahrt.
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3: Heute gibt es ein Cocktail zum Frühstück. Könnte man fast vermuten, beispielsweise ein Zombie, da ist ja alles drin, weil wettertechnisch ist heute auch alles dabei. Die letzten Regenfälle aus der Nacht, die ziehen gerade ab. Dann wird es am Vormittag eigentlich noch recht sonnig und vor allen Dingen schwül bei 28 Grad. Aber schon am Nachmittag, da kippt es dann schon wieder und da kann schon der eine oder andere Schauer oder sogar das Gewitter dabei sein. Wochenende eher durchwachsen, ja. Morgen noch mehr Sonne, Sonntag katastrophal mit ganz viel Regen.
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Packmas, rein geht's in den Freitag. Ey, schön, dass ihr dabei seid. Guten Morgen und es wird ein spannendes Wochenende werden, denn die Fußball-Weltmeisterschaft neigt sich dem Ende zu, am Sonntag das große Finale. Ihr wollt es anschauen, habt aber keine Ahnung von Fußball? Kein Problem. Ich habe gleich die besten Sätze für euch, damit ihr beim Public Viewing oder wo auch immer richtig glänzt.

Wir sind zwar schon lange draußen, aber ich freue mich aufs Wochenende. Erstmal herzlich willkommen an diesem Freitag. Ihr seid genau richtig, hier ist Energy. Immer die besten neuen Hits. Es geht natürlich um das Finale der Fußball-Weltmeisterschaft. Krass, das war ja die größte WM, die längste WM mit den meisten Nationen etc. Und jetzt ist diese WM 2026 auch schon wiederum am Samstag, also morgen. Erstmal das Spiel um Platz 3, England gegen Frankreich. Und dann am Sonntag natürlich das große Finale, Spanien gegen Argentinien. Ihr könnt gerne mal auf Instagram gehen und euch mal durch die Reels durchklicken. Da gibt es ein Video und da habe ich eine Prognose schon vor mehreren Wochen abgegeben, wer denn Weltmeister wird. Und sagen wir es mal so, ich liege gar nicht mal so schlecht. Und womit ihr da draußen immer richtig liegt, ist mit den richtigen Sätzen. Ich weiß, Fußball ist so eine Sache für sich. Man hat sich jetzt über die letzten Wochen so ein bisschen dran gewöhnt, aber so hundertprozentig für diejenigen unter euch, die sich jetzt nicht so hundertprozentig mit Fußball befassen, ist das immer noch eine Sache für sich. Deswegen habe ich heute, dachte mir, zum WM-Finale ein paar wichtige Sätze, die man einfach so droppen kann beim Spiel, beim großen Finale. Wie zum Beispiel der Satz, 11 Männer, aber kein Team. Geht immer, kann man immer sagen, vor allen Dingen zu unserer Nationalmannschaft. Ja. Dann Klassiker ist natürlich, das Runde muss ins Eckige. Kann man auch jederzeit bringen. Und wenn man ein bisschen unzufrieden ist bezüglich dem Spielverlauf und sagt, irgendwie ist es gerade ein bisschen langweilig, kann man immer sagen, dem Spiel fehlt das Tempo. Super Satz, kann man immer bringen. Oder einfach mal zwischendrin, wenn alle so ein bisschen konzentriert sind, Schiri! Schiri! Auch das funktioniert wunderbar. In diesem Sinne, ein wunderschönes Fußball-WM-Wochenende euch.

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1: Guten Morgen, ich bin heiß auf das WM-Finale am Sonntag. Und jetzt kommt's, die Halbzeitpause soll auf 30 Minuten verlängert werden, damit die riesige Halbzeitshow mit Madonna, Shakira, Justin Bieber da überhaupt reinpasst. Es sind ja noch viele, viele mehr. Damit würde FIFA-Boss Infantino die bisher heiligen 15 Minuten kippen. Hat wenigstens den Vorteil für die Fans im Stadion. Endlich reicht die Zeit in der Pause nicht nur für den Weg zum Bierstand, sondern auch zum Hotdog-Stand. Ah, was soll der Geiz? Macht doch gleich ein Coachella-Festival, das in der Pause dann für 15 Minuten Fußball unterbrochen wird. Ey, 30 Minuten Halbzeitpause heißt ja dann auch, Justin Bieber, Madonna müssen nach 23 Minuten einen Hydration Break einlegen, oder? Schönes Wochenende. Daily Flow, Flo Kerschner.

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20: Guten Morgen. Bei einem riesigen Waldbrand in Mecklenburg-Vorpommern, der momentan herrscht, helfen jetzt auch Einsatzkräfte hier aus unserer Region mit. Gestern Nacht sind Feuerwehrleute aus dem Nürnberger Land, Erlangen-Höchstadt, Fürth und Ansbach losgefahren. Mit 37 Einsatzkräften, 16 Fahrzeugen und natürlich auch jeder Menge Ausrüstung. Und vor Ort kämpfen sie jetzt gegen ein Feuer, das sich schon auf über 340 Hektar ausgebreitet hat. Dann soll ja ab dem nächsten Jahr die Zuckersteuer für Getränke angehoben werden. Unsere Bundesgesundheitsministerin Waken hat jetzt schon mal verraten, was das so an Kohle bringen soll. Beim Redaktionsnetzwerk Deutschland sagt sie, so circa 640 Millionen Euro.

0: gibt es online bei der zuständigen Kommission jetzt schon erste Infos zu. Es sollen unter anderem so Sachen kommen wie ein Radiergummi, der Monarchfalter und auch die Gewürzgurke. Denn bis jetzt gibt es ja nur eine normale Gurke, aber das hat einigen Leuten wohl nicht ausgereicht.
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0: Zeit für einen ganz kurzen Blick auf unsere Straßen. Habe ich einmal was von der A3 für euch. Würzburg Richtung Nürnberg zwischen Schlüsselfeld und Höchstadt Nord. Da staut es sich gerade auf 4 Kilometer nach dem Unten.
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0: Nö, da gibt es ja noch keinen. Wenn ihr aber einen entdeckt habt, dann lasst uns das auch gerne wissen und meldet euch über WhatsApp zum Beispiel. Da könnt ihr uns ganz easy erreichen unter 0176 1069 und 4 mal die 8. Und am meisten freuen wir uns natürlich über Sprachnachrichten. Ist auch ganz klar. Also bis dahin, habt eine gute Fahrt.
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2: Was darf's denn sein? Also ich kann euch sagen, es ist im Endeffekt alles dabei. Nicht nur heute, sondern auch in den nächsten Tagen. Fangen wir erstmal so an. Heute Morgen, letzte Regenfälle aus der Nacht. Ade, ciao, pfiat's euch. Aber im Laufe des Tages kommt dann immer mehr die Sonne heraus. 28 Grad wird recht schwül werden. Hingegen ist am Nachmittag dann schon wieder, ich weiß nicht, katastrophal schon fast wird. Denn es ziehen immer wieder Schauer, teilweise auch Gewitter durch. Es wird durchaus ungemütlich werden. Wochenende dann auch eher durchwachsen. Morgen vielleicht der bessere Tag mit mehr Sonnenschein und am Sonntag Katastrophe. Ganz viel Regen.
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Finale. Oh, erstmal herzlich willkommen an diesem Freitag. Es ist nicht nur Finale in dieser Arbeitswoche. Nein, es ist ja auch Finale der Fußball-Weltmeisterschaft. Am Sonntag ist es endlich soweit. Ihr wollt das Spiel gucken, habt aber keine Ahnung. Kein Problem. Ich bin ja da für euch. Die besten Tipps, wie ihr da so richtig glänzt und euch ja nicht blamiert, habe ich gleich für euch.

Jetzt am Wochenende geht die Fußball-WM zu Ende und somit herzlich willkommen an diesem Freitag. Hier ist Energy, immer die besten neuen Hits. Morgen haben wir erstmal das Spiel um Platz 3 zwischen Frankreich und England und dann übermorgen, sprich am Sonntag, gibt es am Abend das große Finale zwischen Spanien und Argentinien. Das Besondere, es gibt zum ersten Mal eine Halbzeitshow beim Fußball, also so ähnlich wie halt beim American Football, und diesmal treten richtig geile Energy-Stars auf. Shakira, Madonna, die K-Pop-Band, BTS und auch Justin Bieber wird dabei sein. So eine richtig krasse Show werden. Ich bin sehr gespannt, ob das König Fußball auch so umsetzen kann. Und apropos König Fußball, schaut ihr das Spiel? Ja? Habt aber gar keine Ahnung? Kein Problem. Ich habe hier ein paar Sätze, die ihr beispielsweise beim Public Viewing droppen könnt, damit keiner mitbekommt, dass ihr so richtig Fußball uninteressiert seid. So, der erste Satz ist erstmal ganz easy zum Einstieg. Guter Ball. Einfach das Droppen, guter Ball, funktioniert in der Regel immer. Dann, um sich auch ein bisschen selbst in dieses Spiel reinzubringen, könnte man jederzeit sagen, ach, den hätte ich sogar reinbekommen. Den hätte ich reinbekommen. Was auch immer super funktioniert ist, und das ist aber dann schon ein bisschen spezifischer, man muss auch den Rückraum bespielen. Auch ein sehr, sehr schöner Satz und einer der besten Sätze, die man weitestgehend immer bringen kann, wenn ein Pass gespielt wird, und zwar gute Ballannahme. Gute Ballannahme könnt ihr jederzeit droppen, das könnt ihr eigentlich 90 Minuten durchgehend sagen, und dann wünsche ich euch auf jeden Fall mit diesen Sätzen ein wunderbares WM-Finale an

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0: Guten Morgen, es wird wieder Zeit, so ganz leicht das Gehirn hochzufahren.
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0: Und ein bisschen mitzuraten bei Fakt oder Fake. Die Behauptungen, die kommen in nächster Zeit von Ole, weil Dana im Urlaub ist. Guten Morgen, ich bin gespannt.
2: Yes, und ich sage, Disney hat sich seine eigenen Farben patentieren lassen.
0: Ja, Disney ist auf jeden Fall ein Riesen-Business.
2: Das stimmt.
0: Also da funktioniert ja einiges. Also wir reden ja nicht nur von Disneyland, sondern auch von Disney World. Und ich kann mir vorstellen, dass selbst auch die Simpsons, die ja jetzt nichts mit Disney zu tun haben, aber sich wahrscheinlich die gelbe Farbe auch patentieren haben lassen. Ja. Ja, bei Disney sind natürlich mehr Farben im Spiel. Angefangen mit Mickey Mouse in Schwarz-Weiß. Dementsprechend werden sie wahrscheinlich auch Schwarz-Weiß patentieren lassen. Nee, also ich kann mir schon vorstellen, dass da viele Farben definitiv patentiert sind. Ich sag, dass es Fakt ist.
2: Also Schwarz-Weiß weiß ich jetzt nicht, aber ich würde jetzt trotzdem mal auflösen. Ja. Disney hat sich seine eigenen Farben patentieren lassen. Ist
0: Fakt.
2: Du liegst komplett richtig. Und zwar, das sind die Farben vor allen Dingen für die Disney-Themenparks. Da gibt es einmal zum Beispiel Bye Bye Blue. Damit werden dann Gebäude angemalt, die so mit dem Blau am Himmel verschwimmen sollen, damit man die halt nicht sofort sieht. Und dann gibt es zum Beispiel auch noch Go Away Green. Das ist dann grün. Damit wird alles angemalt, wo man als Besucher nicht rein soll.
0: Grün wird das angemalt?
2: Mhm.
0: Wo man nicht rein darf.
2: Ja.
0: Das habe ich aber anders gelernt. Ich dachte, bei Grün ist immer freie Fahrt und Rot ist nicht reingehen.
2: Ja, vielleicht ist das in den USA ein bisschen anders.

0: Guten Morgen an diesem Freitag. Ja, Fußball geht wohl durch den Magen. Lieferando hat jetzt eine Statistik rausgehauen zum Thema Essen und Trinken während der WM. Was haben wir während der WM so bestellt? Bei den Getränken deutschlandweit vor allem Cola und Fanta ganz vorne mit dabei. In München, lustigerweise Fun Fact, das Augustinerbier auf Platz 1. Total irre. In Hamburg Mango Lassi. Mag ich ehrlich gesagt gar nicht, also bestelle ich noch nicht mal beim Chinesen. Und die Nachfrage generell auf Bestellungen nach Mitternacht ist selbstverständlich extrem gestiegen. Also das heißt, die meisten von uns haben auch nach 0 Uhr bestellt. Und dann vor allem der Doppel-Cheeseburger, der ist nämlich am beliebtesten bei uns gewesen. Total irre. Ich habe jetzt während der WM eigentlich keinen einzigen Burger bestellt. Aber gut, war ja die WM in den USA, deswegen passen auch die Beilagen auf Platz 1. Waren natürlich die klassischen Pommes, aber auch ein großer Anstieg. Und das passt auch zu USA. Die Chicken Wings. Immer mehr Chicken Wings wurden bestellt. Gut, Riesenanstieg bei den Chicken Wings. Ich kann es verstehen. Das ist ja hinsichtlich unserer Fußballnationalmannschaft ja schon Art Frustessen, oder?
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0: Und was ihr heute wissen solltet, weiß Laurenz.
13: Guten Morgen. Falls ihr heute oder am Wochenende zum kleinen Dutzendteich wollt, geht aber lieber nicht ins Wasser. Da haben sich nämlich gerade wieder giftige Blaualgen ausgebreitet. Die können Hautreizungen verursachen und sind auch für Hunde gefährlich. Warnschilder stehen aber auch schon vor Ort. Und dann sind es jetzt nur noch 2 Wochen, dann ist bei vielen die Steuererklärung fällig. Isabel Pohlmann ist von der Stiftung Warentest und die sagt, das kann sich auch für diejenigen lohnen, die keine Abgabepflicht haben.
14: Denn häufig ist schon eine satte Erstattung drin. Also im Schnitt brachte die Steuererklärung zuletzt so rund 1170 Euro zurück im Jahr. Und das ist natürlich dann doch ein ganz schöner Stundenlohn für die Arbeit am PC mit der Steuererklärung.
13: Und inzwischen gibt es ja auch viele Apps oder Online-Portale, die das für einen machen. Teilweise sogar auch kostenlos. Und dann geht jetzt ja am Wochenende die Fußball-WM zu Ende. Morgen haben wir erstmal das Spiel um Platz 3 zwischen Frankreich und England. Und dann übermorgen Abend gibt es das große Finale zwischen Spanien und Argentinien. Das Besondere ist, da gibt es dann zum allerersten Mal auch eine Halbzeitshow, wie beim American Football. Und da treten dann haufenweise Energy-Stars auf. Shakira ist da, Madonna, BTS und auch Justin Bieber ist mit dabei. Und gerade weil das so eine krasse Show werden soll, könnte die Halbzeit einfach doppelt so lang werden wie sonst, also eine halbe Stunde. Nach wie vor top aktuell ist die A3 Würzburg Richtung Nürnberg zwischen Schlüsselfeld und Höchstadt Nord. Da schaut es sich gerade auf 4 Kilometer, da hat es nämlich gekracht. Ansonsten sieht es hier bei uns in Franken aber alles ganz entspannt aus auf den Straßen.
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13: So, und da hat jemand durchgeklingelt und einen Blitzer anscheinend entdeckt. Wunderschönen guten Morgen, hier ist Lorenz.
15: Lorenz, guten Morgen, ich wollte einen Blitzer melden. Ich bin Mehmet.
13: Servus Mehmet. Ja, erzähl, wo stehen sie und lauern?
15: 2 Blitzer, einmal statt einwärts und einmal statt auswärts. 30er Zone, Konstantenstraße, Hausnummer 22.
13: Jawohl, guck mal, haben wir gleich 2 Fliegen mit einer Klappe geschlagen.
15: Ganz genau.
13: Vielen Dank fürs Bescheid geben und dir schon mal einen guten Start ins Wochenende.
15: Gerne doch, gleichfalls.
13: Danke, mach's gut, ciao. Und wenn ihr auch einen Blitzer entdeckt habt, dann macht's auch genauso wie der Mehmet. Klingelt mal ganz kurz durch. 0800 800 1069. Gute Fahrt euch.
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16: Haltet mich für verrückt, aber ich bin noch nicht im Alter für Regenschirme. Ich bin noch nicht im Regenschirmalter. Das heißt, also, wenn es regnen sollte, gut, dann werde ich nass. Da bin ich ein ganzer Mann. Da bin ich einfach noch jung geblieben. Wobei das mit dem Regenschirm ist heute gar keine schlechte Idee. Warum? Weil zwar jetzt mittlerweile die Regenfälle und Regenschauer aus der Nacht langsam abziehen. Auch am Vormittag kommt immer mehr die Sonne raus. Wird recht schwül werden. 28 Grad. Aber gegen Nachmittag, da bricht dann schon wieder das eine oder andere in sich zusammen. Heißt, es ziehen Schauer und immer wieder Gewitter durch. Auch das Wochenende ist ein Regenschirm gar nicht mal so verkehrt. Am Samstag vielleicht noch der bessere Tag, da kommt immer mehr die Sonne heraus, aber am Sonntag, ja, da wird es ungemütlich, sehr regnerisch.
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Hey, paar Stunden noch und dann geht's ab ins Wochenende. Erstmal guten Morgen an diesem Freitag. Jetzt mit Energy Superstar Bebe Rexha. Die hat sich einfach einen 90er Club-Hit geschnappt, also Insomnia, und daraus ihre Version gemacht, New Religion. Und das war nicht nur in den 90ern Party-Song, sondern auch in der heutigen Zeit. Gestern hatte sie ein Konzert in London und da sollten eigentlich die Leute sitzen, aber bei dem Song sind sie alle aufgestanden. Kann ich nachvollziehen. Hier ist sie bei Energy. 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

heute Morgen an diesem Freitag. Jawohl, es ist wieder soweit. Immer freitags droppen wir euch die ganz neuen Songs und wir starten durch im Energy New Hits Friday mit Medusa zusammen mit Khalid und Weekend. Und Khalid, der berührt mich immer von der Stimme. Auch in der neuen Single, die ja richtig Bock aufs Wochenende macht, hat er immer so einen gewissen Schmerz in der Stimme und das finde ich irgendwie großartig. Und ich finde es auch großartig, dass die beiden, also Medusa und Khalid, endlich mal zusammenarbeiten und rausgekommen ist dieser Hit. Jetzt bei Energy immer die besten neuen Hits.

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8: Damit ihr heute Morgen up-to-date seid, hat Laurenz die wichtigsten Infos für euch.
9: Guten Morgen. Ja, gestern hatten wir richtig hohen Besuch hier bei uns in Nürnberg. Da war nämlich Hollywood-Star Keanu Reeves zu Gast. Er hat seine Partnerin Alexandra Grant zur Eröffnung ihrer ersten Einzelausstellung in Deutschland begleitet. Und zwar im Neuen Museum. Die beiden wurden dort von Gästen mit Applaus empfangen und haben ganz entspannt zusammen die Ausstellung eröffnet. Dann will der Sozialflügel der CDU, dass die neue Regel mit dem Attest ab dem ersten Tag krank nicht kommt. Bei den Funke-Zeitungen wird gesagt, das ist ein Fehler gewesen, sowas machen zu wollen. Da müsste man zugeben, dass man sich verrannt hat. Zuletzt haben ja auch immer wieder Arztpraxen kritisiert, dass man mit so einer Regel deutlich mehr zu tun haben würde. Denn es soll ja auch gleichzeitig die telefonische Krankschreibung wegfallen. Dann geht am Wochenende jetzt ja die Fußball-WM zu Ende. Morgen haben wir erstmal das Spiel um Platz 3 zwischen Frankreich und England. Und dann übermorgen Abend gibt es das große Finale zwischen Spanien und Argentinien. Das Besondere ist, da gibt es zum allerersten Mal auch eine Halbzeitshow, ein bisschen so wie beim American Football. Und da treten dann haufenweise Energy-Stars auf. Shakira, Madonna, BTS und Justin Bieber ist auch noch mit dabei. Und gerade weil das so eine krasse Show werden soll, könnte die Halbzeit einfach doppelt so lang werden. Also eine halbe Stunde.
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9: Nach wie vor noch top aktuell ist die A3 Würzburg Richtung Nürnberg zwischen Schlüsselfeld und Höchstadt Nord. Da staute sich gerade auf 4 Kilometer, da hat es nicht gekracht. Ansonsten freie Fahrt hier bei uns in Franken.
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9: Hier kann ich dienen und zwar stehen Sie da gerade in Nürnberg, in der Eichendorfstraße, in Erlangen, in der Möhrendorfer Straße und auch auf der A3 Nürnberg Richtung Würzburg, Höhe Erlangen-Tennenlohe. So, habt ihr noch einen weiteren Blitzerstau oder einen Unfall gesehen? Dann meldet euch gerne bei uns hier im Studio unter der kostenlosen Studio-Hotline. Das ist die 0800 800 1069. Gute Fahrt!
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8: Ich persönlich trage sie nicht. Ich finde das nicht mehr so zeitgemäß. Flipflops sind vielleicht in diesen Tagen aber gar nicht mal so verkehrt, weil Flipflops kann man sowohl im Sommer tragen, wenn die Sonne scheint, als auch wenn es regnet, weil die saugen sich ja nicht so viel mit Wasser voll. Worauf will ich hinaus? Naja, momentan ist es weitestgehend trocken. Die Regenfälle aus der Nacht, die ziehen langsam ab. Am Vormittag kommt auch immer mehr die Sonne raus, wird recht schwül werden. 28 Grad sind heute drin. Aber am Nachmittag, da haut es dann schon wieder runter. Da sind dann Schauer und Gewitter zum Teil dabei. Wochenende auch eher durchwachsen. Morgen mehr Sonnenschein, Sonntag dann eher mehr Regen.
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1: Guten Morgen, ich bin heiß auf das WM-Finale am Sonntag. Und jetzt kommt's, die Halbzeitpause soll auf 30 Minuten verlängert werden, damit die riesige Halbzeitshow mit Madonna, Shakira, Justin Bieber da überhaupt reinpasst. Es sind ja noch viele, viele mehr. Damit würde FIFA-Boss Infantino die bisher heiligen 15 Minuten kippen. Hat wenigstens den Vorteil für die Fans im Stadion. Endlich reicht die Zeit in der Pause nicht nur für den Weg zum Bierstand, sondern auch zum Hotdog-Stand. Aber soll der Geiz. Macht doch gleich ein Coachella-Festival, das in der Pause dann für 15 Minuten Fußball unterbrochen wird. Ey, 30 Minuten Halbzeitpause heißt ja dann auch, Justin Bieber, Madonna müssen nach 23 Minuten einen Hydration Break einlegen, oder? Schönes Wochenende.
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0: Ich behaupte, wenn ihr irgendwo am Pool seid beim Hotel und zu viele Liegen mit Handtüchern reserviert sind, dann kriegt man sein Geld zurück.
1: Das wäre natürlich schön und ich meine, mitbekommen zu haben, dass es zumindest in manchen Hotels sogar möglich ist. Die stellen da, glaube ich, so ein Schild auf, wo ganz klar gekennzeichnet ist, Liegen zu reservieren. Und das gilt nicht nur für Deutsche. Ich habe das auf Minorca zuletzt gehabt. Da wurden auch von Engländern Liegen reserviert. Ist strikt verboten. Dementsprechend sage ich, dass es sogar Fakt sein kann, ja?
0: Alles klar, ich löse auf. Das ist
2: Fakt.
0: Yes, denn da hat jemand gegen den Reiseveranstalter geklagt und auch gewonnen. Es gab dann einfach 15% des Preises wenigstens zurück.
1: Ja, und von dem Geld kann man sich ein neues Strandhandtuch kaufen.
0: Auf jeden Fall.

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6: Mit Laurenz, hallo. Falls ihr heute oder am Wochenende zum kleinen Dutzendteich wollt, geht lieber nicht ins Wasser. Da haben sich nämlich gerade wieder giftige Blaualgen ausgebreitet. Die können Hautreizungen verursachen und sind auch für Hunde gefährlich. Warnschilder stehen aber auch schon vor Ort.
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7: Im Studio Imme Kasten. Die Vaterschaft von Bundestagsunionsfraktionschef Spahn sorgt weiter für Diskussionen. Weil er für die Familiengründung eine Leihmutter in den USA nutzte, werfen ihm Kritiker Doppelmoral vor. Leihmutterschaft in Deutschland ist verboten, auch weil Spahns Partei CDU gegen eine Aufweichung des Verbots ist. Aus der Frauenunion gibt es inzwischen Rücktrittsforderungen. US-Präsident Trump hat seine Rede an die Nation dazu genutzt, erneut das US-Wahlsystem zu kritisieren. Es sei anfällig für Manipulation und Korruption. Das zeigen neue US-Geheimdienstinformationen. Konkrete Belege dafür nannte Trump nicht. Die geplante Zuckersteuer soll schon im kommenden Jahr 650 Millionen Euro einbringen. Besteuert werden zuckergesüßte Getränke, sagte Bundesgesundheitsministerin Wagner dem Redaktionsnetzwerk Deutschland. Die Mehreinnahmen sollen an die Krankenkassen gehen und die Versicherten entlasten. Um die neuesten Entwicklungen im Bereich künstliche Intelligenz geht es ab heute auf einer Weltkonferenz in Shanghai. Hunderte Startups und Tech-Konzerne sind dabei. In Deutschland wird KI immer mehr genutzt. Im Bereich Entwicklung hängt Deutschland aber hinterher, heißt es von Bitkom.
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6: Da ist gerade nichts Größeres zu sehen. Ihr habt freie Fahrt.
0: Blitzer.
6: Da haben wir gerade einen, und zwar in Erlangen in der Möhrendorfer Straße. Habt ihr noch einen weiteren entdeckt? Dann klingelt doch einfach mal ganz kurz durch. 0800 800 1069. Gute Fahrt.
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6: Heute ist mal wieder so ein ganz klassischer Wundertütentag. Da kann echt alles mit dabei sein. Spitzenwerte bis zu 27 Grad. Und dann, ja, wirklich das volle Programm. Sonne, Wolken, Regen, sogar das ein oder andere Gewitter kann nochmal über Franken rüberziehen. Deswegen schauen wir mal ganz schnell aufs Wochenende, was uns da so erwartet. Morgen am Samstag 26 Grad und übermorgen am Sonntag dann nur noch 21 Grad. Dafür aber bleibt es dann weitgehend trocken.

0: Wer auch immer das Storyscript für die WM dieses Jahr geschrieben hat, zu viel Fantasie! 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Ich glaube, diese WM hatte mehr Plot-Twists als jede Netflix-Serie. Und das Verrückte, die besten Szenen, die liefen nicht auf dem Fußballplatz. Mein persönlicher Held des Turniers, Sir Rod Stewart, meldet sich mit Kehlkopfentzündung für sein Konzert krank. 5 Stunden später wird er dann auf der Tribüne beim Schottland-Spiel erwischt. Arbeitszeitbetrug. Auch sehr geil, Peru. Die waren ja nicht mal bei der WM dabei, aber das Land ist im WM-Rausch. Da kann sich Deutschland Scheiben abschneiden. Seit WM-Beginn wurden rund 500 neugeborene Babys nach Norwegens Erling Haaland benannt. So random. Aber mein absoluter Favorit dieser WM waren die USA. Mit dem ersten Telefonjoker in der Fußballgeschichte. Rote Karte kassiert, aber ein Anruf aus dem Weißen Haus an die FIFA und zack durfte der Spieler im nächsten Spiel gegen Belgien ran. Die Belgier fanden es, glaube ich, nicht so cool, haben den Amis auf dem Platz eine 4-1 Backpfeife gegeben. Karma regelt schneller als jeder Videobeweis. Und jetzt mal ehrlich, falls es noch einen Telefonjoker gibt, ich hätte auch noch einen kleinen Wunsch. Sonntag steht das Finale an und nutzt den Anruf, holt ein anderes Team rein, weil Spanien, Argentinien, das kann's ja nicht sein. Bitte.
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Dating war schon immer Therapie für die eigene Seele, hat Energy-Star Michael Schulte im Interview verraten. Denn früher hat er sich von Niederschlägen noch richtig fertig machen lassen. Stundenlang hat er sich traurige Musik angehört. Heute schreibt er einfach seine Gefühle auf. Und dann entsteht sowas hier. Hier ist Lovesick. 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
1: Freitag, 11 Uhr vormittags, heute mit mir Armani und ich habe gute Musik am Start. In 10 Minuten hören wir Medusa und Khalid mit ganz, ganz neuer Mucke. Jetzt Olivia Dean mit So Easy.

0: ist wieder Freitag, heute wieder richtig.
1: Lieben wir genauso doll wie... Genau, denn Freitag kommt immer die beste neue Mucke raus. Diese Woche Gracie Abrams, Sophie and the Giants, Carly Rae Jepsen hört ihr alle im Energy New Hits Friday Podcast. Jetzt hören wir Medusa und Khalid mit einem Track passend zu dem, auf was wir alle warten. Hier ist Weekend. 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

0: Hi, hier ist der Mönch von Energy am Morgen. Erstmal euch ein wunderbares Wochenende. Ich hoffe, ihr erholt euch schön über Samstag und Sonntag und dann geht's ja am Montag wieder in die Arbeit. Aber stellt euch mal vor, ihr würdet am Montag nicht eure ganz normale Arbeit machen, sondern die Arbeit, auf die ihr immer schon Bock hättet. Sprich, ihr könntet den Job machen, 24 Stunden lang, den ihr am liebsten machen wollen würdet. Aber welcher wäre das? Das möchte ich von euch wissen, also schickt uns einfach eine WhatsApp und die besten Antworten, die gibt's am Montag bei mir in der Show.
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12: Mit Laurenz, hallo. Bei einem riesigen Waldbrand in Mecklenburg-Vorpommern helfen jetzt auch Einsatzkräfte hier aus unserer Region mit. Gestern Nacht sind Feuerwehrleute aus dem Nürnberger Land, Erlangen-Höchstadt, Fürth und Ansbach losgefahren. Mit 37 Einsatzkräften, 16 Fahrzeugen und jeder Menge Ausrüstung. Vor Ort kämpfen sie jetzt gegen ein Feuer, das sich schon auf über 340 Hektar ausgebreitet hat.
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13: Im Studio Imme Kasten. Unionsfraktionschef Spahn sorgt mit seiner Vaterschaft durch eine Leihmutter weiter für Diskussionen. Grünen Gesundheitsexperte Dahmen etwa wirft Spahn gegenüber dem Redaktionsnetzwerk Deutschland Doppelstandards vor. In Deutschland ist Leihmutterschaft verboten. Spahn hatte sich gegen eine Gesetzesänderung ausgesprochen. US-Präsident Trump hat seine Rede an die Nation dazu genutzt, erneut das US-Wahlsystem zu kritisieren. Es sei anfällig für Manipulation und Korruption. Das zeigen neue US-Geheimdienstinformationen. Konkrete Belege dafür nannte Trump nicht. Wohnungseigentümer dürfen sich grundsätzlich eine Klimaanlage auf den Balkon bauen. Einzige Voraussetzung ist, dass die Rechte der anderen Eigentümer nicht übermäßig beeinträchtigt werden. Das hat der Bundesgerichtshof jetzt entschieden. Dass die Klimaanlage Geräusche macht, spielt für die Erlaubnis keine Rolle. Das WM-Finale am Sonntag ist auch eine Premiere. Zum ersten Mal überhaupt treffen in einem
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12: Da ist gerade nichts Größeres zu sehen. Ihr habt freie Fahrt.
0: Blitzer.
12: Da haben wir gerade einen, und zwar in Erlangen in der Möhrendorfer Straße. Habt ihr noch einen weiteren entdeckt? Dann klingelt doch einfach mal ganz kurz durch. 0800 800 1069. Gute Fahrt.
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12: Ich bin ab der nächsten Woche ein bisschen im Urlaub, und wie sollte es da auch anders sein? Natürlich gehen die Temperaturen dann auch gleich wieder nach unten. Wir schauen jetzt erstmal auf den heutigen Tag. Das sind 27 Grad in der Spitze, und da ist dann auch wirklich alles mit dabei. Sonne, Wolken, Regen, sogar das ein oder andere Gewitter kann dann nochmal über Franken ziehen. Schauen wir aufs Wochenende. Morgen am Samstag bis zu 26 Grad und übermorgen am Sonntag dann nur noch bis zu 21 Grad. Also immerhin bleibt es aber trocken.

0: Nicht alle Helden tragen Capes. Manche tragen eine deutsche Bahnweste. 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Ein Zugchef hat diese Woche einen ICE nach Berlin außerplanmäßig angehalten. Nicht wegen einer Panne, auch nicht wegen einem Notfall. Also doch schon ein Notfall. Das Klopapier war alle. Er ist einfach kurz in den Supermarkt, hat 3 Packungen gekauft und dann ging's weiter. Die Deutsche Bahn ist eh immer zu spät. Jetzt wenigstens mal mit einer respektablen Begründung. Props an die Deutsche Bahn. Flixtrain könnte niemals. Ich bin letztens mit dem Flixtrain 6 Stunden nach Hause gefahren. Einziges Problem ist, Toilette im Waggon war kaputt. Die Mitarbeiter, die haben so getan, als wäre es normal. Und ich sag ehrlich, auch wenn es mir peinlich ist, die 1,5 Plastikflasche, die ich dabei hatte, ja, die wurde ziemlich schnell mehr als nur Plan B.
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Wusstet ihr, dass die Pussycat Dolls nie geplant hatten, während ihren Bühnenshows zu strippen? Aber es gab mal im Backstage-Bereich nicht genug Platz zum Umziehen, deswegen haben sie den Kostümwechsel dann auf der Bühne durchgeführt und das wurde dann in ihre Choreografie später mit eingebaut. Geschichten, die das Leben schreibt, I guess. Jetzt hören wir Don't Ya Energies an, immer die besten neuen Hits.

Wenn man bei den Energy Stars Fastboy auf Instagram nachguckt, würde man denken, die sind jeden Tag auf einem neuen Auftritt. Jede Woche neues Plakat, noch ein Auftritt. Man weiß noch nicht mal, wann das enden soll. Diesen Sommer stehen noch viele Shows bevor. Und falls ihr es nicht live hinschaffen solltet, kein Problem. Wir haben sie jetzt für euch. Hier ist Beautiful Life Energies an. 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

0: persönlich Fußball. Schaut ihr das Spiel? Ja? Habt aber gar keine Ahnung? Kein Problem. Ich habe hier ein paar Sätze, die ihr beispielsweise beim Public Viewing droppen könnt, damit keiner mitbekommt, dass ihr so richtig Fußball uninteressiert seid. So, der erste Satz ist erstmal ganz easy zum Einstieg. Guter Ball. Einfach das Droppen, guter Ball, funktioniert in der Regel immer. Dann, um sich auch ein bisschen selbst in dieses Spiel reinzubringen, könnte man jederzeit sagen, ach, den hätte ich sogar reinbekommen. Den hätte ich reinbekommen. Und einer der besten Sätze, die man weitestgehend immer bringen kann, wenn ein Pass gespielt wird, und zwar gute Ballannahme. Könnt ihr eigentlich 90 Minuten durchgehend sagen. Und dann wünsche ich euch auf jeden Fall mit diesen Sätzen ein wunderbares WM-Finale an diesem Wochenende.
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9: Kino ist schon was Geiles, oder? Aber es gibt auch da so ein paar Sachen, die können ein bisschen nervig sein. 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
10: Wenn Leute laut Chips essen, wenn laut gerufen wird, wenn Leute dann ewig über einen Witz ratschen.
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9: Mit Laurenz, hallo. Gestern hatten wir richtig hohen Besuch hier bei uns in Franken. Da war nämlich Hollywood-Star Keanu Reeves tatsächlich hier in Nürnberg zu Gast. Er hat seine Partnerin Alexandra Grant zur Eröffnung ihrer ersten Einzelausstellung hier in Deutschland begleitet. Und zwar im Neuen Museum. Die beiden wurden dort von den Gästen mit Applaus empfangen und haben ganz entspannt zusammen die Ausstellung eröffnet.
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13: Im Studio Imme Kasten. Vorwurf der Doppelmoral und Rücktrittsforderung. Jens Spahn, der mit Hilfe einer Leihmutter gerade Vater geworden ist, muss sich richtig was anhören. Denn eine Leihmutter in den USA hat das Kind von Spahn und seinem Mann zur Welt gebracht. In Deutschland ist dieser Weg verboten, auch wegen Spahns CDU. Das Oberlandesgericht Dresden hat eine Unterstützerin des rechtsextremistischen NSU zu 2 Jahren Haft auf Bewährung verurteilt. Die Frau hatte der NSU-Terroristin Beate Zschäpe mehrfach ihre Identität geliehen. Im aktuellen ZDF-Politbarometer landet die SPD nur noch auf Platz 5. Grüne und Linke ziehen in der Umfrage an der Regierungspartei vorbei. Stärkste Kraft bleibt die AfD. Sie liegt mit 27% deutlich vor der Union mit 23%. Das WM-Finale am Sonntag ist auch eine Premiere. Zum ersten Mal überhaupt treffen in einem WM-Endspiel der amtierende Weltmeister und der amtierende Europameister aufeinander. Argentinien hat gegen Spanien außerdem die Chance, als erstes Team seit mehr als 60 Jahren den WM-Titel zu verteidigen.
9: Verkehr. Da ist gerade nichts Größeres zu sehen. Ihr habt freie Fahrt.
0: Blitzer.
9: Da haben wir gerade einen, und zwar in Erlangen in der Möhrendorfer Straße. Habt ihr noch einen weiteren entdeckt? Dann klingelt doch einfach mal ganz kurz durch. 0800 800 1069. Gute Fahrt.
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9: Ja, an Tagen wie heute, da kauft man so ein bisschen die Katze im Sack. Man kann nicht so richtig planen, denn das Wetter ist super vielfältig. Da ist von allem was dabei. Sonne, Wolken, Regen, sogar das ein oder andere Gewitter kann nochmal über Franken rüberrollen. Morgen hingegen, da sieht es dann schon deutlich entspannter aus. Bis zu 26 Grad und ein Mix aus Sonne und Wolken.

0: Ich glaube, ich bin offiziell der erste Mensch, der ein Festival mit mehr Geld verlässt, als er hingegangen ist. Energy ist an, immer die besten neuen Hits. Ich war am Wochenende das erste Mal auf einem Festival und wie es aussieht, habe ich das System verstanden. Ich habe mich an einem Getränkestand mit einem Mädchen angefreundet, was da gearbeitet hat. Die Unterhaltung hat ziemlich schnell zu Free Drinks geführt und dann kamen mein Business Moves. Die Becher dort auf dem Festival hatten jeweils 2 Euro Pfand. Ich habe die bei einem anderen Stand abgegeben und für jeden gratis Drink, den sie mir gegeben hat, 2 Euro einkassiert. Am Ende habe ich das Festival mit 50 Euro plus auf meiner Chipkarte verlassen. Essen und Trinken gab's for free. Muss sagen, so geil würde ich immer wieder tun. Wenn ihr es auch mal versuchen wollt oder einfach nur zum Festival wollt, kein Problem, dann so.
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Junge Leute heutzutage können nicht mehr feiern. Der hat keine Ahnung und war noch nie bei einem Live-Auftritt von The Bowser dabei, ja? Denn wo auch immer diese norwegische Band auftritt, steht die nächste große Party an. Und so jetzt auch bei uns. Hier ist Magnetic Energies an. 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

13 Uhr, das Wochenende rückt immer näher. Ich bin Armani, ich bin heute für euch am Start, hab geile Mucke dabei. In 10 Minuten Khalid mit ganz neuer Musik, jetzt Alex Warren mit Fever Dream.

Bester Tag der Woche, ohne Diskussion, genau deswegen. Freitag kommt immer die beste neue Musik raus. Diese Woche hat nicht enttäuscht. Gracie Abrams, Sophie and the Giants, Carly Rae Jepsen, alle im Energy New Hits Friday Podcast zu hören. Wir hören jetzt Medusa und Khalid mit einem richtig geilen Track. Hier ist Weekend, Energies an, immer die besten.

0: Ich behaupte, wenn ihr irgendwo am Pool seid beim Hotel und zu viele Liegen mit Handtüchern reserviert sind, dann kriegt man sein Geld zurück.
1: Das wäre natürlich schön und ich meine, mitbekommen zu haben, dass es zumindest in manchen Hotels sogar möglich ist. Die stellen da, glaube ich, so ein Schild auf, wo ganz klar gekennzeichnet ist, Liegen zu reservieren. Und das gilt nicht nur für Deutsche, ich habe das auch in Minorca zuletzt gehabt. Da wurden auch von Engländern Liegen reserviert. Ist strikt verboten. Dementsprechend sage ich, dass es sogar Fakt sein kann, ja?
0: Alles klar, ich löse auf. Das ist
2: Fakt.
0: Yes, denn da hat jemand gegen den Reiseveranstalter geklagt und auch gewonnen. Es gab dann ein

0: 10% des Preises wenigstens zurück.
1: Ja, und von dem Geld kann man sich ein neues Strandhandtuch kaufen.
0: Auf jeden Fall.
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14: Mit Laurenz, hallo. Falls ihr heute oder am Wochenende zum kleinen Dutzendteich wollt, geht lieber nicht ins Wasser. Da haben sich nämlich gerade wieder giftige Blaualgen ausgebreitet. Die können Hautreizungen verursachen und sind auch für Hunde gefährlich. Warnschilder stehen aber auch schon vor Ort.
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15: Im Studio Imme Kasten. Vorwurf der Doppelmoral und Rücktrittsforderung. Jens Spahn, der mit Hilfe einer Leihmutter gerade Vater geworden ist, muss sich richtig was anhören. Denn eine Leihmutter in den USA hat das Kind von Spahn und seinem Mann zur Welt gebracht. In Deutschland ist dieser Weg verboten, auch wegen Spahns CDU. Das Oberlandesgericht Dresden hat eine Unterstützerin des rechtsextremistischen NSU zu 2 Jahren Haft auf Bewährung verurteilt. Die Frau hatte der NSU-Terroristin Beate Zschäpe mehrfach ihre Identität geliehen. Im aktuellen ZDF-Politbarometer landet die SPD nur noch auf Platz 5. Grüne und Linke ziehen in der Umfrage an der Regierungspartei vorbei. Stärkste Kraft bleibt die AfD. Sie liegt mit 27% deutlich vor der Union mit 23%. Das WM-Finale am Sonntag ist auch eine Premiere. Zum ersten Mal überhaupt treffen in einem WM-Endspiel der amtierende Weltmeister und der amtierende Europameister aufeinander. Argentinien hat gegen Spanien außerdem die Chance, als erstes Team seit mehr als 60 Jahren den WM-Titel zu verteidigen.
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14: Da ist gerade nichts Größeres zu sehen. Ihr habt freie Fahrt.
2: Blitzer.
14: Da gibt es gerade keinen weiteren. Wenn ihr aber einen entdeckt habt, dann lasst uns das auch gerne wissen und klinge durch. 0800 800 1069. Gute Fahrt.
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14: Heute ist mal wieder so ein ganz klassischer Wundertütentag. Da kann echt alles mit dabei sein. Spitzenwerte bis zu 27 Grad. Und dann, ja, wirklich das volle Programm. Sonne, Wolken, Regen, sogar das ein oder andere Gewitter kann nochmal über Franken rüberziehen. Deswegen schauen wir mal ganz schnell aufs Wochenende, was uns da so erwartet. Morgen am Samstag 26 Grad und übermorgen am Sonntag dann nur noch 21 Grad. Dafür aber bleibt es dann weitgehend trocken.

0: Alles hat ein Ende. Nur die Schufa hat keins. 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Ich dachte immer, wenn man einen negativen Eintrag bei der Schufa hatte und den bezahlt, ist nach 3 Jahren das Thema erledigt. Aber da ist das Problem. Eine Recherche vom NDR und der Süddeutschen Zeitung zeigt, dass die Schufa alte Daten teilweise bis zu 10 Jahren speichert und alte Scores dann noch an Unternehmen weitergibt. Offiziell nur, um ihre Berechnung zu überprüfen. Was soll der Mist? Das ist so, als würde mir meine Ex schreiben, keine Sorge, Armani, ich habe deine intimen Bilder noch, aber ich guck die wirklich nicht mehr an. Und zeigen tue ich die eh niemandem. Ich glaube auch. Die Frage, die ich mir nur stelle, ist, was ist jetzt das geringere Übel? Dass meine Ex intime Bilder von mir hat oder dass die Schufa 10 Jahre lang die Information behält, dass ich mal 5 Euro 5 Minuten zu spät überwiesen habe?
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Gruppe X Ambassadors kommt zwar aus dem allertiefsten Dorf, hat aber einen Song geschrieben, der sogar die größten Stadtleute erreicht. Sam Harris von X Ambassadors sagt in einem Interview, dass er jetzt sogar stolz darauf ist, als Townie bezeichnet zu werden. Er verurteilt das Label nicht mehr und auch zu Recht. Ihren Song Renegades, den hören wir jetzt. 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
1: Uhr Freitag, der Feierabend drückt näher. Ich bin Armani, ich bin für euch immer noch am Start. Keine Sorge, wir hören jetzt Gentlemen in 10 Minuten mit Michael Patrick Kelly. Jetzt erstmal Harrison, All the Things She Said.
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Das Leben ist ein Geben und Nehmen. Das ist das Lebensmotto von Energy Star Gentleman. Und genau darum geht es auch in seinem neuen Album Gratitude. Und der Song Wildfire, gemeinsam mit Michael Patrick Kelly, der ist da auch drauf. Und den hören wir jetzt. 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

0: 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Erstmal euch ein wunderbares Wochenende. Ich hoffe, ihr erholt euch schön über Samstag und Sonntag und dann geht's ja am Montag wieder in die Arbeit. Aber stellt euch mal vor, ihr würdet am Montag nicht eure ganz normale Arbeit machen, sondern die Arbeit, auf die ihr immer schon Bock hättet. Sprich, ihr könntet den Job machen, 24 Stunden lang, den ihr am liebsten machen wollen würdet. Aber welcher wäre das? Das möchte ich von euch wissen, also schickt uns einfach eine WhatsApp und die besten Antworten, die gibt's am Montag bei mir in der Show.
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13: Mit Laurenz, hallo. Bei einem riesigen Waldbrand in Mecklenburg-Vorpommern helfen jetzt auch Einsatzkräfte hier aus unserer Region mit. Gestern Nacht sind Feuerwehrleute aus dem Nürnberger Land, Erlangen-Höchstadt, Fürth und Ansbach losgefahren. Mit 37 Einsatzkräften, 16 Fahrzeugen und jeder Menge Ausrüstung. Vor Ort kämpfen sie jetzt gegen ein Feuer, das sich schon auf über 340 Hektar ausgebreitet hat.
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14: Im Studio Mia Hin. Die Vaterschaft von Unionsfraktionschef Spahn sorgt weiter für Diskussionen. Weil er für die Familiengründung eine Leihmutter in den USA nutzte, werfen ihm Kritiker Doppelmoral vor. Leihmutterschaft ist in Deutschland verboten, auch weil Spahns Partei CDU gegen eine Aufweichung des Verbots ist. Verbraucherschützer sind mit ihrer Klage gegen Werbeunterbrechungen bei Amazon Prime erstmal gescheitert. Das bayerische oberste Landesgericht sieht darin keine Verschlechterung der Vertragsbedingungen. Geklagt hatte die Verbraucherzentrale Sachsen. Sie will jetzt vor den Bundesgerichtshof ziehen. Bei heftigen Unwettern in Süddeutschland ist ein Mensch ums Leben gekommen. In Karlsruhe wurde gestern Abend ein 60 Jahre alter Radfahrer von einem umstürzenden Baum erschlagen. Es gab mehrere Verletzte. Außerdem wurden Straßen und Keller überflutet. Es gibt gerade wohl kaum eine Technologie, die unsere Welt so sehr prägt wie künstliche Intelligenz. In Shanghai präsentiert die Branche aktuell, was KI inzwischen alles kann. Hier in Deutschland nutzt laut Bitkom etwa jedes zweite Unternehmen KI, doppelt so viele wie vor einem Jahr.
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13: Da ist gerade nichts Größeres zu sehen, ihr habt freie Fahrt.
12: Blitzer.
13: Da gibt es gerade keinen weiteren. Wenn ihr aber einen entdeckt habt, dann lasst uns das auch gerne wissen und klingelt durch. 0800 800 1069. Gute Fahrt.
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13: Ich bin ab der nächsten Woche ein bisschen im Urlaub. Und wie sollte es auch anders sein? Natürlich gehen die Temperaturen dann auch gleich wieder nach unten. Wir schauen jetzt erstmal auf den heutigen Tag. Das sind 27 Grad in der Spitze. Und da ist dann auch wirklich alles mit dabei. Sonne, Wolken, Regen, sogar das ein oder andere Gewitter kann dann nochmal über Franken ziehen. Schauen wir aufs Wochenende. Morgen am Samstag bis zu 26 Grad. Und übermorgen am Sonntag dann nur noch bis zu 21 Grad. Also immerhin bleibt es aber trocken.

0: Wer auch immer das Storyscript für die WM dieses Jahr geschrieben hat, zu viel Fantasie! 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Ich glaube, diese WM hatte mehr Plot-Twists als jede Netflix-Serie. Und das Verrückte, die besten Szenen, die liefen nicht auf dem Fußballplatz. Mein persönlicher Held des Turniers, Sir Rod Stewart, meldet sich mit Kehlkopfentzündung für sein Konzert krank. 5 Stunden später wird er dann auf der Tribüne beim Schottland-Spiel erwischt. Arbeitszeitbetrug. Auch sehr geil, Peru. Die waren ja nicht mal bei der WM dabei, aber das Land ist im WM-Rausch. Da kann sich Deutschland Scheiben abschneiden. Seit WM-Beginn wurden rund 500 neugeborene Babys nach Norwegens Erling Haaland benannt. So random. Aber mein absoluter Favorit dieser WM waren die USA. Mit dem ersten Telefonjoker in der Fußballgeschichte. Rote Karte kassiert, aber ein Anruf aus dem Weißen Haus an die FIFA und zack durfte der Spieler im nächsten Spiel gegen Belgien ran. Die Belgier fanden es, glaube ich, nicht so cool, haben den Amis auf dem Platz eine 4-1 Backpfeife gegeben. Karma regelt schneller als jeder Videobeweis. Und jetzt mal ehrlich, falls es noch einen Telefonjoker gibt, ich hätte auch noch einen kleinen Wunsch. Sonntag steht das Finale an und nutzt den Anruf, holt ein anderes Team rein, weil Spanien, Argentinien, das kann's ja nicht sein. Bitte.
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Manche Dinge findet man immer erst im Laufe des Lebens heraus. Zum Beispiel, wie die Liebe funktioniert. In einem Interview erzählt Energy Star Milo, wie er versucht, für sich zu verstehen, wie Liebe funktioniert. Lieber Milo, wenn du es rausgefunden hast, melde dich gerne mal bei mir rein, weil ich checke es gar nicht. In der Zwischenzeit hören wir deine Musik. Hier ist Forever Young. 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

Happy Friday. Energies an bei euch mit mir, Vivi. Und dass Freitag ist, kann ja nur eins bedeuten. Wir haben richtig tolle neue Mucke geschenkt bekommen. Unter anderem den hier, Weekend von Medusa und Khalid. Hört ihr hier gleich. Jetzt geht's weiter mit Alex Warren. Macht euch einen schönen Tag.

0: Leute, endlich wieder Freitag. Da kann man auch mal wieder den hier rausholen.
1: Heute ist wieder Freitag. Heute wieder richtig.
0: Bam, bam, bam. Und neue Mucke, die checken wir jetzt natürlich im New Hits Friday. Und wie passend haben Medusa und Khalid heute einen Track rausgebracht, der Weekend heißt. Der verspricht auf jeden Fall Festival-Feeling, gute Laune und Summer-Vibes. Genau das Richtige jetzt für lange, schöne Sommernächte. Und wenn ihr noch mehr über diesen und weitere Songs hören wollt, die heute released wurden, dann checkt gerne mal unseren Energy New Hits Friday Podcast aus. Da sind zum Beispiel auch noch mit dabei Carly Rae Jepsen, die einen neuen Track raus hat. Oder auch Sophie and the Giants und natürlich Gracie Abrams. Könnt ihr überall hören, wo es Podcasts gibt und in der Energy App.

König Fußball. Schaut ihr das Spiel? Ja? Habt aber gar keine Ahnung? Kein Problem. Ich habe hier ein paar Sätze, die ihr beispielsweise beim Public Viewing droppen könnt, damit keiner mitbekommt, dass ihr so richtig Fußball uninteressiert seid. So, der erste Satz ist erstmal ganz easy zum Einstieg. Guter Ball. Einfach das Droppen, guter Ball, funktioniert in der Regel immer. Dann, um sich auch ein bisschen selbst in dieses Spiel reinzubringen, könnte man jederzeit sagen, ach, den hätte ich sogar reinbekommen. Den hätte ich reinbekommen. Und einer der besten Sätze, die man weitestgehend immer bringen kann, wenn ein Pass gespielt wird, und zwar gute Ballannahme. Könnt ihr eigentlich 90 Minuten durchgehend sagen. Und dann wünsche ich euch auf jeden Fall mit diesen Sätzen ein wunderbares WM-Finale an diesem Wochenende.

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12: Mit Laurenz, hallo. Gestern hatten wir richtig hohen Besuch hier bei uns in Franken. Da war nämlich Hollywood-Star Keanu Reeves tatsächlich hier in Nürnberg zu Gast. Er hat seine Partnerin Alexandra Grant zur Eröffnung ihrer ersten Einzelausstellung hier in Deutschland begleitet. Und zwar im Neuen Museum. Die beiden wurden dort von den Gästen mit Applaus empfangen und haben ganz entspannt zusammen die Ausstellung eröffnet.
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13: Im Studio mir hin. Die Vaterschaft von Unionsfraktionschef Spahn sorgt weiter für Diskussionen. Weil er für die Familiengründung eine Leihmutter in den USA nutzte, werfen ihm Kritiker Doppelmoral vor. Leihmutterschaft ist in Deutschland verboten, auch weil Spahns Partei CDU gegen eine Aufweichung des Verbots ist. Verbraucherschützer sind mit ihrer Klage gegen Werbeunterbrechungen bei Amazon Prime erstmal gescheitert. Das bayerische oberste Landesgericht sieht darin keine Verschlechterung der Vertragsbedingungen. Geklagt hatte die Verbraucherzentrale Sachsen. Sie will jetzt vor den Bundesgerichtshof ziehen. Bei heftigen Unwettern in Süddeutschland ist ein Mensch ums Leben gekommen. In Karlsruhe wurde gestern Abend ein 60 Jahre alter Radfahrer von einem umstürzenden Baum erschlagen. Es gab mehrere Verletzte. Außerdem wurden Straßen und Keller überflutet. Es gibt gerade wohl kaum eine Technologie, die unsere Welt so sehr prägt wie künstliche Intelligenz. In Shanghai präsentiert die Branche aktuell, was KI inzwischen alles kann. Hier in Deutschland nutzt laut Bitkom etwa jedes zweite Unternehmen KI, doppelt so viele wie vor einem Jahr.
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12: Ja, an Tagen wie heute kauft man so ein bisschen die Katze im Sack. Man kann nicht so richtig planen, denn das Wetter ist super vielfältig. Da ist von allem was dabei. Sonne, Wolken, Regen, sogar das ein oder andere Gewitter kann nochmal über Franken rüberrollen. Morgen hingegen, da sieht es dann schon deutlich entspannter aus. Bis zu 26 Grad und ein Mix aus Sonne und Wolken.

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0: Denn hier in Berlin findet ja das Lollapalooza-Festival statt. Die liebe Energy-Hörerin Annalena hat sich heute früh bei Energy am Morgen noch schnell ihre Tickets geklärt und auch erzählt, warum sie denn unbedingt zum Lollapalooza möchte.
2: Weil dort Sarah Larsen auftritt und eine Freundin und ich da unbedingt hin wollten und wir es beide probiert hatten. Wir hatten uns beide angemeldet und deswegen haben wir weiter einen Daumen gedrückt, dass es jetzt dann auch wirklich klappt.
0: Ja, Daumen drücken hat geholfen, hat geklappt. Annalena hat sich ihre Tickets geklärt.
2: Dankeschön. Ich freue mich richtig doll.
0: Ja, das wird ein geiles Wochenende, Leute. Was soll ich sagen? Wenn es für euch jetzt nicht mit dem Lollapalooza geklappt hat, keine Sorge, ey. Sarah Larsen tritt ja auch noch auf dem Siget auf oder auch auf dem Frequency. Und für diese und noch weitere Festivals klärt ihr euch schön eure Tickets wie Annalena in der Energy App.
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Wenn ihr gerade auf dem Weg nach Hause seid, dann macht das hier bitte nicht nach. In dem Song I Love It von Icona Pop ist ja wirklich iconic die Stelle. I crush my car into a bridge. Können wir jetzt richtig schön laut mitsingen im Auto. Hört jetzt nämlich auf Energy.

rein mit euch ins Wochenende, Freunde. Am besten natürlich mit guter Mucke. Gleich habe ich für euch Michael Schulte mit Lovesick. Jetzt geht's weiter mit Dermot Kennedy und ich bin's wieder.

Was macht ihr eigentlich, wenn euch irgendwas bedrückt? Geht ihr raus in den Wald und schreit eine Runde oder geht ihr zum Sport? Bei Michael Schulte ist es auf jeden Fall das Songwriting, hat er damals für sich entdeckt, dass ihm das unfassbar hilft, seine Themen zu verarbeiten. Und Gott sei Dank haben wir auch alle was davon. Lovesick heißt sein neuer Track und den hört ihr jetzt auf Energy.

0: behaupte, wenn ihr irgendwo am Pool seid beim Hotel und zu viele Liegen mit Handtüchern reserviert sind, dann kriegt man sein Geld zurück.
1: Das wäre natürlich schön und ich meine, mitbekommen zu haben, dass es zumindest in manchen Hotels sogar möglich ist. Die stellen da, glaube ich, so ein Schild auf, wo ganz klar gekennzeichnet ist, Liegen zu reservieren. Und das gilt nicht nur für Deutsche, ich habe das auch von Minorca zuletzt gehabt. Da wurden auch von Engländern Liegen reserviert. Ist strikt verboten. Dementsprechend sage ich, dass es sogar Fakt sein kann, ja?
0: Alles klar, ich löse auf. Das ist
2: Fakt.
0: Yes, denn da hat jemand gegen den Reiseveranstalter geklagt und auch gewonnen. Es gab dann einfach 15% des Preises wenigstens zurück.
1: Tja, und von dem Geld kann man sich ein neues Strandhandtuch kaufen.

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2: Mit Laurenz, hallo. Falls ihr heute oder am Wochenende zum kleinen Dutzendteich wollt, geht lieber nicht ins Wasser. Da haben sich nämlich gerade wieder giftige Blaualgen ausgebreitet. Die können Hautreizungen verursachen und sind auch für Hunde gefährlich. Warnschilder stehen aber auch schon vor Ort.
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3: Im Studio mir hin. Die Vaterschaft von Unionsfraktionschef Spahn sorgt weiter für Diskussionen. Weil er für die Familiengründung eine Leihmutter in den USA nutzte, werfen ihm Kritiker Doppelmoral vor. Leihmutterschaft ist in Deutschland verboten, auch weil Spahns Partei CDU gegen eine Aufweichung des Verbots ist. Verbraucherschützer sind mit ihrer Klage gegen Werbeunterbrechungen bei Amazon Prime erstmal gescheitert. Das bayerische oberste Landesgericht sieht darin keine Verschlechterung der Vertragsbedingungen. Geklagt hatte die Verbraucherzentrale Sachsen. Sie will jetzt vor den Bundesgerichtshof ziehen. Am Frankfurter Flughafen haben sich 4 Mitarbeiter mit Malaria angesteckt. Die Krankheit wurde wahrscheinlich von einer mitgereisten Mücke übertragen. Eine sogenannte Flughafenmalaria ist laut Robert-Koch-Institut selten und tückisch, da sie eher spät erkannt wird. Es gibt gerade wohl kaum eine Technologie, die unsere Welt so sehr prägt wie künstliche Intelligenz. In Shanghai präsentiert die Branche aktuell, was KI inzwischen alles kann. Hier in Deutschland nutzt laut Bitkom etwa jedes zweite Unternehmen KI, doppelt so viele wie vor einem Jahr.
2: Wetter. Heute ist mal wieder so ein ganz klassischer Wundertütentag. Da kann echt alles mit dabei sein. Spitzenwerte bis zu 27 Grad. Und dann, ja, wirklich das volle Programm. Sonne, Wolken, Regen, sogar das ein oder andere Gewitter kann nochmal über Franken rüberziehen. Deswegen schauen wir mal ganz schnell aufs Wochenende, was uns da so erwartet. Morgen am Samstag 26 Grad und übermorgen am Sonntag dann nur noch 21 Grad. Dafür aber bleibt es dann weitgehend trocken.

Die Chancen stehen gerade richtig gut, dass ich mich jetzt hier zum Deppen mache. Energies an, immer die besten neuen Hits mit mir, Vivi. Ich würde sagen, es ist so 90-10, dass entweder ich ewig unter einem Stein gelebt habe oder ihr das hier auch noch nicht wusstet. Es gibt ja den Film, den Disney-Film Moana, ne? Und dann gibt's ja noch den Disney-Film Vaiana. Also dachte ich halt bis jetzt. Es ist basically derselbe Film, er wurde nur anders genannt in Deutschland. Das liegt daran, dass Disney for real Angst hatte, dass Leute in Europa, wenn sie Moana googeln, eine Erotikdarstellerin auffinden namens Moana Pozzi aus Italien. Und deswegen hat man den Film in Deutsch Vaiana genannt. Ist ja sowieso immer ein Ding, ne? Dass so englische Filme ganz andere Namen einfach auf Deutsch noch bekommen. Naja, Moana und Vaiana ist, wie wir jetzt alle wissen, also auch ich, derselbe Film. Und wenn ihr Bock habt auf ganz viel Disney in musikalischer Form, dann gönnt euch gerne mal unseren Stream of the Week.

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Weiter geht's hier für euch mit Energy Star Austies, die nicht nur einen neuen Song geboren hat, The Art of Letting Go, hört ihr jetzt, sondern auch ein Baby, ihr allererstes Baby. Herzlichen Glückwunsch dazu und ich glaube wirklich, Austies wird die coolste und lustigste Mom auf der ganzen weiten Welt. Da bin ich wirklich dolle von überzeugt.

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1: Es ist 17 Uhr, Freunde. Spätestens jetzt aber rein mit euch ins Wochenende. Passend dazu gibt's einen neuen Track, also wirklich ganz neu, ist heute rausgekommen von Medusa und Khalid, Weekend. Da hören wir doch gleich mal rein. Jetzt Milo für euch und ich bin's, Vivi. Tag!

wieder Freitag, endlich wieder neue Mucke und die checken wir hier. Energy, New Hits Friday. Ey, und tolle Sachen heute rausgekommen. Unter anderem Carly Rae Jepsen wieder mal am Start mit After All oder auch Sophie and the Giants haben einen neuen Track. Und dann natürlich unsere Gracie Abrams hat ein ganzes Album rausgebracht, Daughter from Hell. Fantastisch, können wir uns am Wochenende schön geben. Und jetzt, apropos Wochenende, hört ihr ganz neu Weekend von Medusa und Khalid auf Energy, immer die

0: Hier ist der Mönch von Energy am Morgen. Erstmal euch ein wunderbares Wochenende. Ich hoffe, ihr erholt euch schön über Samstag und Sonntag. Und dann geht's ja am Montag wieder in die Arbeit. Aber stellt euch mal vor, ihr würdet am Montag nicht eure ganz normale Arbeit machen, sondern die Arbeit, auf die ihr immer schon Bock hättet. Sprich, ihr könntet den Job machen, 24 Stunden lang, den ihr am liebsten machen wollen würdet. Aber welcher wäre das? Das möchte ich von euch wissen, also schickt uns einfach eine WhatsApp und die besten Antworten, die gibt's am Montag bei mir in der Show.
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15: Mit Laurenz, hallo. Bei einem riesigen Waldbrand in Mecklenburg-Vorpommern helfen jetzt auch Einsatzkräfte hier aus unserer Region mit. Gestern Nacht sind Feuerwehrleute aus dem Nürnberger Land, Erlangen-Höchstadt, Fürth und Ansbach losgefahren. Mit 37 Einsatzkräften, 16 Fahrzeugen und jeder Menge Ausrüstung. Vor Ort kämpfen sie jetzt gegen ein Feuer, das sich schon auf über 340 Hektar ausgebreitet hat.
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16: Im Studio mir hin. Den Vorwurf der Doppelmoral und Rücktrittsforderungen. Jens Spahn muss sich gerade richtig was anhören. Denn eine Leihmutter in den USA hat das Kind von Spahn und seinem Mann zur Welt gebracht. In Deutschland ist dieser Weg verboten, auch wegen Spahns CDU. Die geplante Zuckersteuer soll schon nächstes Jahr rund 650 Millionen Euro einbringen. Besteuert werden zuckergesüßte Getränke, sagte Bundesgesundheitsminister

0: Ministerin Wacken dem Redaktionsnetzwerk Deutschland. Die Mehreinnahmen sollen an die Krankenkassen gehen und die Versicherten entlasten. Mehr Auswahl und mehr Wettbewerb. Die Bundesnetzagentur hat entschieden, dass die Deutsche Bahn auf stark genutzten Fernverkehrsstrecken auch Platz für Konkurrenten schaffen muss. Das italienische Bahnunternehmen Italo will ab 2028 in Deutschland fahren, etwa zwischen München und Berlin. Andy Burnham ist heute zum neuen Chef der britischen Labour-Partei gekürt worden. Am Montag soll er dann von König Charles zum neuen britischen Premierminister ernannt werden. Burnham folgt auf Keir Starmer, der war wegen miserabler Umfragewerte zurückgetreten.
1: Ich bin ab der nächsten Woche ein bisschen im Urlaub und wie sollte es auch anders sein? Natürlich gehen die Temperaturen dann auch gleich wieder nach unten. Wir schauen jetzt erstmal auf den heutigen Tag. Das sind 27 Grad in der Spitze und da ist dann auch wirklich alles mit dabei. Sonne, Wolken, Regen, sogar das ein oder andere Gewitter kann dann nochmal über Franken ziehen. Schauen wir aufs Wochenende. Morgen am Samstag bis zu 26 Grad und übermorgen am Sonntag dann nur noch bis zu 21 Grad. Also immerhin bleibt es aber trocken.

0: schönen Freitag euch. Ihr hört Energy mit mir, Vivi. Und ich weiß auf jeden Fall, wessen Freitag heute besonders schön ist.
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0: Nämlich der von meinen Kolleginnen Felina und Annika. Die beiden sind für uns das ganze Wochenende auf dem Perucaville Festival unterwegs. Und ich würde sagen, wir schalten mal hin. Hallöchen, ihr beiden.
2: Hallöchen, Vivi. Wir sind Annika und Felina.
3: Hallo.
2: Und wir sind ja heute den ersten Tag auf dem Perucaville. Waren gerade beim Mainstage Opening. Und ich habe Annika einmal die komplette City gezeigt, die City of Dreams. Annika, wie findest du es?
3: Leute, ich habe dauerhaft die Kinnlade runden. Es ist der Wahnsinn. Es ist ja eine eigene Stadt und das sieht man auch. Es ist völlig verrückt. Man hat alles, was man braucht und die Musik ist natürlich auch super.
2: Also wir haben hier eine ganze Menge Spaß. Wir gucken uns jetzt sofort gleich mal Two Colors an. Ansonsten haben wir nachher noch ein Interview. Und zwar zum Beispiel mit Topic, Armin von Buren ist mit dabei. Also ja, wir halten euch da auf dem Laufenden.
0: Schön.
3: Wir freuen uns so sehr. Wir haben so Bock.
2: Zurück ins Studio.
0: Sehr geil. Ich freue mich für die beiden. Ihr werdet den Content, den sie dort machen, natürlich auch auf Insta sehen, @energy_de. 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

Ende eine Party schmeißt, dann vertraut mir mal, dass wenn ihr diesen Track spielt, alle ausrasten werden. Der war 2010 geil, der ist auch immer noch geil, wenn man feiern geht. Like a G6, hört ihr jetzt von Far East Movement auf Energy. Macht euch ein schönes Wochenende.

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1: Das Wochenende steht vor der Tür. Ich würde sagen, Leben kann besser nicht sein. Und deswegen hören wir hier gleich Beautiful Life von den Fastboy-Jungs. Jetzt geht's weiter mit Callum Scott und Leonie. Und ich bin's, Vivi. Macht euch einen schönen Freitagabend.
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0: But hey. Weiter geht's hier für euch mit den beiden Fastboy-Jungs, deren Leben gerade, glaube ich, so aussieht.
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0: Ja, die sind echt viel unterwegs, muss man sagen. Auf ganz vielen Festivals, Open Airs, überall sind sie am Start und natürlich auch hier auf Energy. Immer die besten neuen Hits jetzt mit Fastboy und Beautiful Life.

0: König Fußball. Schaut ihr das Spiel? Ja? Habt aber gar keine Ahnung? Kein Problem. Ich habe hier ein paar Sätze, die ihr beispielsweise beim Public Viewing droppen könnt, damit keiner mitbekommt, dass ihr so richtig Fußball uninteressiert seid. So, der erste Satz ist erstmal ganz easy zum Einstieg. Guter Ball. Einfach das Droppen, guter Ball, funktioniert in der Regel immer. Dann, um sich auch ein bisschen selbst in dieses Spiel reinzubringen, könnte man jederzeit sagen, ach, den hätte ich sogar reinbekommen. Den hätte ich reinbekommen. Und einer der besten Sätze, die man weitestgehend immer bringen kann, wenn ein Pass gespielt wird, und zwar gute Ballannahme. Könnt ihr eigentlich 90 Minuten durchgehend sagen. Und dann wünsche ich euch auf jeden Fall mit diesen Sätzen ein wunderbares WM-Finale an diesem Wochenende.
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6: Mit Laurenz, hallo. Gestern hatten wir richtig hohen Besuch hier bei uns in Franken. Da war nämlich Hollywood-Star Keanu Reeves tatsächlich hier in Nürnberg zu Gast. Er hat seine Partnerin Alexandra Grant zur Eröffnung ihrer ersten Einzelausstellung hier in Deutschland begleitet. Und zwar im Neuen Museum. Die beiden wurden dort von den Gästen mit Applaus empfangen und haben ganz entspannt zusammen die Ausstellung eröffnet.
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7: Im Studio mir hin. In der Leihmutterschaftsdebatte will Union-Fraktionschef Spahn vorerst nicht zurücktreten. Er wolle das nach der Sommerpause in der Fraktion besprechen, sagte Spahn. Spahn wird Doppelmoral vorgeworfen, weil er mithilfe einer Leihmutter in den USA ein Kind bekommen hat, sich aber für das Leihmutterverbot in Deutschland stark gemacht hatte. Mehrere Krankenkassen sollen sich mit einem riskanten Immobilienfonds verzockt haben. Nach Recherchen, unter anderem der Süddeutschen Zeitung, sollen die Kassen mindestens 170 Millionen Euro in den Fonds gesteckt haben. Eigentlich gelten strenge Regeln. Sie dürfen nur in risikoarme Anlagen investieren. Deutschland und Frankreich arbeiten bei der Verteidigung jetzt noch enger zusammen. Die Bundeswehr nimmt dieses Jahr erstmals bei einer Nuklearübung der französischen Armee teil. Außerdem soll die deutsch-französische Brigade bei NATO-Übungen mitmachen. Wohnungseigentümer dürfen sich grundsätzlich eine Klimaanlage auf den Balkon bauen. Einzig die Rechte der anderen Eigentümer dürfen nicht übermäßig beeinträchtigt werden. Das hat der Bundesgerichtshof jetzt entschieden. Dass die Klimaanlage Geräusche macht, spielt für die Erlaubnis keine Rolle.
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6: Ja, an Tagen wie heute, da kauft man so ein bisschen die Katze im Sack. Man kann nicht so richtig planen, denn das Wetter ist super vielfältig. Da ist von allem was dabei. Sonne, Wolken, Regen, sogar das ein oder andere Gewitter kann nochmal über Franken rüberrollen. Morgen hingegen, da sieht es dann schon deutlich entspannter aus. Bis zu 26 Grad und ein Mix aus Sonne und Wolken.

0: kannst nicht glauben, dass ich das sage, aber ja, auch diese Woche war Timmy der Wahl wieder Thema.
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0: Jeden Freitag fasse ich euch die skurrilsten Nachrichten der Woche zusammen. Und da fangen wir doch an mit Pitbull. Seine Fans haben einen neuen Rekord gebrochen. Und zwar bei einem Konzert in London haben 22.141 Leute eine Latexglatze auf dem Kopf gehabt. Und Pitbull fand's klasse.
2: You have no clue how much I enjoy it. So, once again, thank you. And no, it's not a surprise, because hard work pays off. And the harder I work, the luckier I get. And what a blessing it is to be here at Hyde Park. Record breaking and record making.
3: Oh yeah.
0: Dale. Dale. Er sagt also, er freut sich jedes Mal, wenn er diese Kostüme auf seinen Konzerten sieht. Und wenn ihr was erreichen wollt, dann schafft ihr es auch. Geredet wie ein Löwe. Die Meldung Menschen auf der Fahrbahn haben wir schon mal gehört, aber Fische auf der Fahrbahn wohl eher seltener. Auf der A3 ist diese Woche eine Autofahrerin in einen LKW reingefahren. Die Insassen haben sich Gott sei Dank nur leicht verletzt, aber der LKW hatte Fische geladen, die dann sich auf der ganzen Autobahn verteilt haben. Das Gute ist, die Feuerwehr, die hat super schnell reagiert und einfach mal so einen provisorischen Pool aufgebaut. Und deswegen konnten die Tiere gerettet werden. Ja, diese Fische konnten gerettet werden, ganz im Gegensatz zu Wal Timmy. Und ich dachte eigentlich, dass das Thema jetzt vom Tisch ist, aber nein. Es gibt jetzt ein Theaterstück über ihn am Hamburger Ernst-Deutsch-Theater. Thematisiert werden vor allen Dingen der Streit in den sozialen Medien zwischen Walrettern und Gegnern. Und sorry, aber für mich ist es genauso wie bei Corona. Ich bin noch zu verstört, als dass ich mich in meiner Freizeitunterhaltung damit beschäftigen möchte. Und das waren sie, die weirden Nachrichten in dieser Woche zum Weitererzählen am Wochenende.
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3: Kino ist schon was Geiles, oder? 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

geht am Wochenende wieder einiges, vor allen Dingen einige Festivals am Start, wie das Perukaville oder auch Lollapalooza hier im Olympiastadion in Berlin. Um uns da ein bisschen einzustimmen, habe ich jetzt einen richtig guten neuen Party-Track für euch. Und zwar Lost von Glockenbach zusammen mit Sam Harper. Hört ihr jetzt immer die Best.

Es ist Freitagabend, ihr hört Energy mit mir, Vivi. Und wenn ihr euch gerade ready macht für die Party heute Abend, dann seid ihr hier genau richtig. Gleich hört ihr nämlich ganz neu Medusa zusammen mit Khalid und Weekend. Jetzt Bibi Rexha am Start mit New Religion.

0: Mars. Leute, endlich wieder Freitag. Da kann man auch mal wieder den hier rausholen.
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0: Bam, bam, bam. Und neue Mucke, die checken wir jetzt natürlich im New Hits Friday. Und wie passend haben Medusa und Khalid heute einen Track rausgebracht, der Weekend heißt. Der verspricht auf jeden Fall Festival-Feeling, gute Laune und Summer-Vibes. Genau das Richtige jetzt für lange, schöne Sommernächte. Und wenn ihr noch mehr über diesen und weitere Songs hören wollt, die heute released wurden, dann checkt gerne mal unseren Energy New Hits Friday Podcast aus. Da sind zum Beispiel auch noch mit dabei Carly Rae Jepsen, die einen neuen Track raus hat. Oder auch Sophie and the Giants und natürlich Gracie Abrams. Könnt ihr überall hören, wo es Podcasts gibt und in der Energy App.

0: behaupte, wenn ihr irgendwo am Pool seid beim Hotel und zu viele Liegen mit Handtüchern reserviert sind, dann kriegt man sein Geld zurück.
1: Das wäre natürlich schön und ich meine, mitbekommen zu haben, dass es zumindest in manchen Hotels sogar möglich ist. Die stellen da, glaube ich, so ein Schild auf, wo ganz klar gekennzeichnet ist, Liegen zu reservieren. Und das gilt nicht nur für Deutsche, ich habe das auch in Minorca zuletzt gehabt. Da wurden auch von Engländern Liegen reserviert. Ist strikt verboten. Dementsprechend sage ich, dass es sogar Fakt sein kann, ja?
0: Alles klar, ich löse auf. Das ist
2: Fakt.
0: Yes, denn da hat jemand gegen den Reiseveranstalter geklagt und auch gewonnen. Es gab dann einfach 15% des Preises wenigstens zurück.
1: Tja, und von dem Geld kann man sich ein neues Strandhandtuch kaufen.
0: Auf jeden Fall.
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1: Mit Laurenz, hallo. Falls ihr heute oder am Wochenende zum kleinen Dutzendteich wollt, geht lieber nicht ins Wasser. Da haben sich nämlich gerade wieder giftige Blaualgen ausgebreitet. Die können Hautreizungen verursachen und sind auch für Hunde gefährlich. Warnschilder stehen aber auch schon vor Ort.
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2: Im Studio Mia Hin. In der Leihmutterschaftsdebatte will Union-Fraktionschef Spahn vorerst nicht zurücktreten. Er wolle das nach der Sommerpause in der Fraktion besprechen, sagte Spahn. Spahn wird Doppelmoral vorgeworfen, weil er mit Hilfe einer Leihmutter in den USA ein Kind bekommen hat, sich aber für das Leihmutterverbot in Deutschland stark gemacht hatte. Mehrere Krankenkassen sollen sich mit einem riskanten Immobilienfonds verzockt haben. Nach Recherchen, unter anderem der Süddeutschen Zeitung, sollen die Kassen mindestens 170 Millionen Euro in den Fonds gesteckt haben. Eigentlich gelten strenge Regeln. Sie dürfen nur in risikoarme Anlagen investieren. Deutschland und Frankreich arbeiten bei der Verteidigung jetzt noch enger zusammen. Die Bundeswehr nimmt dieses Jahr erstmals bei einer Nuklearübung der französischen Armee teil. Außerdem soll die deutsch-französische Brigade bei NATO-Übungen mitmachen. Wohnungseigentümer dürfen sich grundsätzlich eine Klimaanlage auf den Balkon bauen. Einzig die Rechte der anderen Eigentümer dürfen nicht übermäßig beeinträchtigt werden. Das hat der Bundesgerichtshof jetzt entschieden. Dass die Klimaanlage Geräusche macht, spielt für die Erlaubnis keine Rolle.
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1: Heute ist mal wieder so ein ganz klassischer Wundertütentag. Da kann echt alles mit dabei sein. Spitzenwerte bis zu 27 Grad. Und dann, ja, wirklich das volle Programm. Sonne, Wolken, Regen, sogar das ein oder andere Gewitter kann nochmal über Franken rüberziehen. Deswegen schauen wir mal ganz schnell aufs Wochenende, was uns da so erwartet. Morgen am Samstag 26 Grad und übermorgen am Sonntag dann nur noch 21 Grad. Dafür aber bleibt es dann weitgehend trocken.

0: So Leute, ich hoffe, ihr seid gut ausgeschlafen, gut vorbereitet, denn Wochenende wird krass.
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0: Denn hier in Berlin findet ja das Lollapalooza Festival statt. Die liebe Energy-Hörerin Annalena hat sich heute früh bei Energy am Morgen noch schnell ihre Tickets geklärt und auch erzählt, warum sie denn unbedingt zum Lollapalooza möchte.
2: Weil dort Sarah Larsson auftritt und eine Freundin und ich da unbedingt hin wollten und wir es beide probiert hatten. Wir hatten uns beide angemeldet und deswegen haben wir weiter einen Daumen gedrückt, dass es jetzt dann auch wirklich klappt.
0: Ja, Daumen drücken hat geholfen, hat geklappt. Annalena hat sich ihre Tickets geklärt.
2: Dankeschön. Ich freue mich richtig
0: doll. Ja, das wird ein geiles Wochenende, Leute. Was soll ich sagen? Wenn es für euch jetzt nicht mit dem Lollapalooza geklappt hat, keine Sorge, ey. Sarah Larsson tritt ja auch noch auf dem Sigget auf oder auch auf dem Frequency. Und für diese und noch weitere Festivals klärt ihr euch schön eure Tickets wie Annalena in der Energy App.
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That's My Shit. Oh mein Gott, Leute. Gwen Stefani, Holla Back Girl, hab ich glaube, so mit 13, 14 rauf und runter gehört. Ich weiß noch, wir waren im Ferienlager und ich habe diesen Song immer und immer und immer wieder angemacht, sodass die anderen Leute schon angepisst waren, war mir aber egal. Hört ihr jetzt auch hier auf Energy, mache ich ihn nochmal an und wir hören uns am Montag wieder. Macht euch ein schönes Wochenende, ihr Lieben. Ciao, ciao.

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1: Um 20 Uhr an diesem Freitag, zwei Tage noch, dann findet das WM-Finale statt. Und passend dazu der Fakt, noch nie wurde an einem WM-Finale mehr als 3 Tore geschossen. Oder ist das überhaupt ein Fakt? Das gilt's gleich rauszufinden in einer neuen Rubrik Fakt oder Fake. Vorher aber noch Harrison mit immer den besten neuen Hits.

0: Und wir müssen natürlich diese Woche ausklingen lassen mit meiner Lieblingsrubrik, mit meinem Lieblingskollegen Armani. Er steht schon wieder auf der Showtreppe mit glänzendem Oberkörper, eingeölt, mit seiner Chippendale-Hose und einer Fliege um den Hals. Tänzelt er los, um bereit zu sein für diese Rubrik.
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0: Und da wäre er fast ausgerutscht von seinem eigenen Öl, das von seinem rechten Nippel runtergetropft ist. Aber er hat sich gefangen und jetzt schauen wir mal, ob er es ins Ziel bringt. Lieber Armani, wir beide sind fußballaffin.
3: Aha.
0: Am Wochenende, am Sonntag ist das große WM-Finale und dazu jetzt die Frage. Bei einem Finale der Fußball-WM sind in 90 Minuten noch nie mehr als 3 Tore gefallen. Fakt oder Fake?
3: Fake. Also definitiv Fake. Ich probiere, warte. Sind nicht im letzten WM-Finale mehr als 3 Tore in 90 Minuten gefallen?
0: Nein.
3: 3 waren's. Ich sag trotzdem Fake.
0: Okay. Also bei einem Finale der Fußball-WM in 90 Minuten sind noch nie mehr als 3 Tore gefallen. Ist ein Fake. Du hast vollkommen recht.
4: Fake.
0: Es gab schon ganz verrückte Ergebnisse. Die meisten Tore hat es im Finale der WM 58 gegeben. Da hat Brasilien 5-2 gegen Schweden gewonnen. Übrigens, was du gemeint hast beim letzten WM-Finale 2022 Argentinien-Frankreich, das ging zwar 3-3 aus, aber es stand 1-1 nach 90 Minuten.
3: Ah,
0: dann sind in der Verlängerung ja so krasse Dinge passiert.
3: Ja.
0: Aber mit deiner Aussage hattest du recht. Wo schaust du am Sonntag, Armani?
3: Ich schaue nicht. Ich gucke, wer das gelbe Shirt hat. Tour de France. Ich bin fertig mit der WM.
0: Genau. Danke, Armani.

Milo hören wir jetzt hier bei Energy, der ja wirklich vor 20 Jahren so aus dem Nichts erschien, ne, mit leicht bekleideten Frauen, die alle in Bronze angemalt waren. Er mit seiner Glatze damals ja schon und einer Gitarre, Eye Technology, dieses Cover von Eminem und Justin Timberlake, hat ihn berühmt gemacht. Damals dachte man noch, was für ein Bad Boy, ne, inmitten all dieser Models. Und der Songtext von Eye Technology ist ja auch nicht jugendfrei, aber er hat sich gewandelt. Ab dem zweiten Song wusste mir, nein, Milo ist ein wahnsinnig netter Typ, sehr, sehr sympathisch, will keiner Fliege was zuleide. Und das war seit 20 Jahren dann auch sein USP. Jetzt gemeinsam mit DJ Licious, Forever Young und immer die besten neuen Hits.

0: die besten neuen Hits hier bei Energy gleich mit Tyler für euch. Außerdem Michael Patrick Kelly und Teddy Swims eröffnet gleich die nächste halbe Stunde mit Mr. Know It All.
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0: Freitagabend hier bei Energy, ich bin Julian. Seit einer Woche läuft jetzt Disneys Vayama in den Kinos. Ist eine riesen Enttäuschung, bei weitem nicht der Erfolg, den man sich erhofft hatte im Hause Disney. Aber täuscht aber ja nicht darüber hinweg, dass die Legacy von Disney unglaublich ist. Jeder von uns hat irgendeinen Disney-Moment in der Kindheit erlebt, der einen einfach glücklich macht, weil es genau dafür ist, Disney. Und um diese kollektiven Erinnerungen zu sammeln, zu bündeln, zu kuratieren, haben wir das hier erfunden.
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0: Und das ist eben in dieser Woche der Energy Disney Stream. Und der klingt so.

So klingt der Energy Disney Hit. 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

0: Immer die besten neuen Hits hört euch hier bei Energy. Gleich mit Benson Boone, Time of My Life. Außerdem Oliver Dean und Kamrat macht den Anfang.
1: Hi, hier ist der Mönch von Energy am Morgen. Erstmal euch ein wunderbares Wochenende. 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Sprich, ihr könntet den Job machen, 24 Stunden lang, den ihr am liebsten machen wollen würdet. Aber welcher wäre das? Das möchte ich von euch wissen, also schickt uns einfach eine WhatsApp und die besten Antworten, die gibt's am Montag bei mir in der Show.
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Freitagabend hier bei Energy, jetzt mit Benson Boone. Benson Boone wird für mich immer in Verbindung stehen mit diesem legendären Grammy-Auftritt vor anderthalb Jahren, als sein Stern wirklich aufging, als er sich von Heidi Klum und Jennifer Lopez entkleiden ließ, mit diesem Freddie Mercury-Gedächtnisanzug dann vor aller Runde stand, sein Mikrofon zückte, auf die Bühne sprang und mit einem Backflip vom Piano runter dann wirklich alle entzückte. Ein richtiger Star-Moment. Und dann hat er seinen Durchbruchssong dann auch gesungen. Jetzt macht er einfach weiter mit The Time of My Life, Benson Boone, und immer die besten neuen Hits.

um 21 Uhr an diesem Freitag. Freue mich sehr, dass ihr mit dabei seid. Lasst uns jetzt den Abend entspannt ausklingen. Es ist schließlich Wochenende, gleich mit Leonie für euch. Den Anfang macht jetzt aber Kygo mit immer den besten neuen Hits.

Leonie, hören wir jetzt hier bei Energy an diesem Freitag, zwei Tage noch, dann ist das große WM-Finale, wo Shakira dann ja unter anderem auch in der Halbzeitshow spielen wird. Leonie, deutsche Shakira, wenn man denn so möchte, hat ja vor zwei Jahren, als die Heim-EM war, den offiziellen EM-Song beigesteuert, gemeinsam mit den Jungs von One Republic. Und das, finde ich, war auch so Peak Leonie. Also das ist unglaublich. Sie kommt aus der Oberpfalz, hat die ersten Jahre gar keinen Erfolg mit ihrer Singer-Songwriting-Musik gehabt, geht dann nach Berlin, trifft auf die Jungs von Weiß, die produzieren sie nochmal komplett neu. And a Star is Born. Hat dann auch neben der Musik viel richtig gemacht, war zum Beispiel in der Jury von DSDS, aber auch bei The Voice Kids und hatte dann einfach vor zwei Jahren dieses Feature mit One Republic. Und wer da aber denken möchte, ah, das war's jetzt mit der Karriere, denn was soll noch kommen, der sei eines Besseren belehrt worden, hat jetzt auch gerade wieder einen gemeinsamen Song mit Callum Scott. Der heißt Stay und den hören wir jetzt. Immer die besten neuen Hits.

0: Tschüss.
1: Freitag ist es, rein ins Wochenende. Immer großartiges Gefühl, aber natürlich auch für die Musikwelt ein bedeutender Wochentag, denn es ist immer Release Day. Heute unter anderem von Medusa gemeinsam mit Khalid Weekend. Und wie der Song klingt, hören wir jetzt immer die besten neuen Hits. Heute rausgekommen.

0: Immer die besten neuen Hits hier bei Energy. David Guetta, der Gentleman Raver, der Benjamin Button der EDM-Szene. Gleich hören wir noch Bibi Rexha und ich wünsche euch jetzt einen tollen Einstieg in dieses Wochenende.
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0: Seit über anderthalb Jahren gibt's aus Hollywood das große Gerücht, dass vermutlich gerade der bekannteste Regisseur der Welt, Christopher Nolan, Oppenheimer gemacht, die Batman-Trilogie gemacht und, an einem absoluten Mega-Coup arbeitet mit dem größten und erfolgreichsten und teuersten Cast, den Hollywood je gesehen hat. Jetzt wissen wir, was daraus geworden ist, und mein lieber Kollege Paul fasst nochmal alles zusammen.
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2: Hallo zusammen. Nach Oppenheimer bringt Christopher Nolan jetzt sein nächstes Mammutprojekt ins Kino. Die Odyssee startet diese Woche mit einem Cast, der sich liest wie die Gästeliste einer Oscarverleihung. Diesen Film solltet ihr auf gar keinen Fall verpassen. Er ist jetzt schon einer der Filme des Jahres, weil hier einfach alles zusammenkommt. Christopher Nolan verfilmt mit Odyssee einen der berühmtesten Stoffe der Weltliteratur und das mit einem absoluten Ausnahmecast. Matt Damon, Tom Holland, Zendaya, Anne Hathaway, Robert Pattinson, Charlize Theron und viele weitere sind mit dabei. Dazu kommt, dass Nolan den Film komplett mit den neuesten IMAX-Kameras gedreht hat und dafür an spektakulären Originalschauplätzen auf der ganzen Welt unterwegs war. Dieser Film ist einfach nur für die große Leinwand gemacht und genau dieses Gefühl, einen Film wirklich im Kino erleben zu müssen, bekommt man heutzutage nur noch selten. Die Odyssee ist nicht einfach nur der nächste Christopher Nolan-Film, sondern eines der größten Kinoereignisse des Jahres und für viele jetzt schon ein heißer Oscar-Kandidat.
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0: My Body Isn't Ready, immer die besten neuen Hits hier bei Energy. Gleich mit Ed Sheeran für euch. Den Anfang macht aber Felix Jähn mit Pride. Alle zwei Songs in den nächsten vier Minuten.
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2: König Fußball. Schaut ihr das Spiel? Ja? Habt aber gar keine Ahnung? Kein Problem. Ich habe hier ein paar Sätze, die ihr beispielsweise beim Public Viewing droppen könnt, damit keiner mitbekommt, dass ihr so richtig Fußball uninteressiert seid. So, der erste Satz ist erstmal ganz easy zum Einstieg. Guter Ball. Einfach das Droppen, guter Ball, funktioniert in der Regel immer. Dann, um sich auch ein bisschen selbst in dieses Spiel reinzubringen, könnte man jederzeit sagen, ach, den hätte ich sogar reinbekommen. Den hätte ich reinbekommen. Und einer der besten Sätze, die man weitestgehend immer bringen kann, wenn ein Pass gespielt wird, und zwar gute Ballannahme. Könnt ihr eigentlich 90 Minuten durchgehend sagen. Und dann wünsche ich euch auf jeden Fall mit diesen Sätzen ein wunderbares WM-Finale an diesem Wochenende.
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Es ist spät geworden hier bei Energy an diesem Freitag. So spät, dass ich raus bin für heute. Habt jetzt ein grandioses Wochenende. Wir hören uns, wenn ihr wollt, wieder am Montag. Ab 20 Uhr bin ich für euch da. Bis dahin lasst ihr Energy durchlaufen. Und ich verabschiede mich jetzt mit Gracie Abrams, Hit the Wall, und sage ciao, ich bin raus. Bis Montag.

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2: Dominik Häusl mal hier mit den weltweit besten Dance-Hits bis 23 Uhr. Und brandneuen Sound habe ich auch für euch. Die Nummer hier kennt ihr ja noch, oder? Loco Loco von Gordo. Und seit heute gibt es eine neue Single von Gordo. Ist mein Future-Hit und heißt genauso wie der Sender, den ihr momentan hört. Hier ist Energy, hier ist Gordo.
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2: Hier ist mein Future-Hit.

Nummer ist heute rausgekommen. Bollier und Sun is Shining. Hier ist Energy Extra The Dance. Ich bin Dominik Häuselmeier und spiele euch bis 23 Uhr die weltweit besten Dance-Hits und zwischendrin immer brandneuen Sound. Die Nummer hier ist auch neu, heute rausgekommen. Das Vocal, allein kennt er, aber nicht von Afrojack. Zusammen mit Gil Glaze. Allein. Hier ist Energy Extra The Dance. Ich bin Dominik Häuselmeier. Schönes Wochenende.

Diablo hat Becky Cheeky remixed. Hier ist Energy Extra Bad Dance. Ich bin Dominik Häuselmeier, spricht die weltweit besten Dance-Hits. Jetzt Peng Yu mit ihrer aktuellen Single für euch. Sie spielt am Sonntag auf Ibiza, im Pascha, am 1. August in München.

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